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Felix Jähn und Cascada mit Boy, You Turn Me.

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1: 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Tampa City mit Self-Aware.

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The Bowser mit Magnetic.

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0: Guten Morgen, ihr Lieben. Wir haben jetzt 5:05.
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0: Nach den Angriffen aufs Stromnetz läuft jetzt eine Großverhandlung, Wenzel Zachner.
2: Und die Spur führt auch ins 100,5 Revier.
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2: Die Polizei sucht mit Hochdruck nach einem Mann, der hinter mehreren Sabotageaktionen am Stromnetz stecken soll. In seiner Wohnung sind sprengstoffverdächtige Stoffe gefunden worden. Ein Spezialeinsatzkommando hat außerdem in Niederzier bei Hambach einen umgebauten Lastwagen des Verdächtigen durchsucht. Der Mann ist dort aber nicht gewesen. Nach Hinweisen aus Bekennerschreiben ist auch das Umspannwerk in Weißweiler abgesucht worden. An mehreren Orten sind zuletzt ähnliche Sabotagevorrichtungen entdeckt worden. Stromausfälle für Haushalte hatte es nicht gegeben. Jedes fünfte Unternehmen in Deutschland spürt die Folgen von Cyberangriffen, Spionage, Sabotage oder Desinformation aus dem Ausland. Besonders betroffen sind größere Firmen sowie Betriebe aus der IT-, Energie- und Wasserversorgung. Viele Unternehmen haben zwar ihre digitale Sicherheit verbessert, Notfallpläne für Stromausfälle oder andere Krisen fehlen laut einer neuen Studie aber häufig. Das Institut der deutschen Wirtschaft fordert deshalb einen besseren Austausch mit Sicherheitsbehörden und einen stärkeren Werkschutz. Deutschlands Wasserreserven schrumpfen weiter. Forscher warnen, dass sich die Speicher bis zum Jahresende selbst bei einem regenreichen Herbst möglicherweise nicht mehr erholen. Hauptgrund ist der langfristige Rückgang des Grundwassers. Durch die höheren Temperaturen verdunstet gleichzeitig immer mehr Wasser. Alemannia Aachen hat am Abend 3:0 gegen den FC Ingolstadt gewonnen. Bereits nach 11 Minuten hat das Team von Selim Begovic mit 3 Toren geführt und konnte so früh die Weichen auf Auswärtssieg stellen. Jonas Oehmichen hat dabei sein Comeback im schwarz-gelben Trikot gegeben. Er ist glücklich über die Mannschaftsleistung.
3: Ja, Traum entstand im Sinne der Mannschaft auf jeden Fall. Ich glaube, besser kann es nicht laufen. Du führst schnell 3:0, kriegst am Ende dann kein Gegentor mehr. Das war klares Ziel, eine Reaktion zu zeigen. Dementsprechend sehr, sehr schön. Für mich persönlich war ein bisschen blind vorm Tor. Es ärgert mich jetzt sehr. Aber wie gesagt, über die Teamleistung freue ich mich sehr.
2: Das nächste Ligaspiel bestreitet die Alemannia dann nächste Woche Samstag gegen Jahn Regensburg auf dem Tivoli. Wir bleiben beim Sport. Die deutschen Basketballerinnen sind mit einer deutlichen Niederlage in die Heim-WM gestartet. In Berlin haben sie mit 53:83 gegen Vize-Europameister Spanien verloren. Der Gruppensieg ist damit schon fast außer Reichweite. Heute trifft das deutsche Team dann auf Japan. Und nach rund 5 Jahren Bauzeit und mehreren Verzögerungen öffnet heute das neue Hallenbad in Herzogenrath. Ab 2 Uhr können Besucher das Bad bei einem Tag der offenen Tür kennenlernen und sich die neuen Becken und Räume ansehen. Das Bauprojekt ist unter anderem durch gestiegene Preise, einen Wasserschaden und Probleme mit der Wasserqualität ausgebremst worden. Morgen startet dann der reguläre Badebetrieb.
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0: In Herzogenrath und Kempen haben wir gerade 15 Grad, 23 sind heute für euch drin. Und dazu ist es jetzt am Vormittag noch freundlicher, die Sonne zeigt sich öfter. Später gibt es dann ein paar mehr Wolken, die bleiben aber harmlos. Und morgen geht es ähnlich weiter, sogar mit bestem Ausflugswetter. Viel Sonne, dazu nur ein paar Deko-Wolken und es wird auch nochmal eine Ecke wärmer. Eine Warnmeldung für euch von der A4 Aachen Richtung Köln. Zwischen dem Kreuz Aachen und Eschweiler Ost hat es einen Unfall gegeben. Die Unfallstelle ist noch nicht abgesichert und es liegen Fahrzeugteile auf der Fahrbahn. Fahrt da also bitte langsam und vorsichtig. Das wär's aber unterwegs. Eine gute Fahrt.
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0: 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Geblitzt werdet ihr heute Morgen schon in Stolberg auf der Aachener Straße. Danke an Henry fürs Durchgeben. Alle Blitzen könnt ihr ansonsten noch nachschauen in der 100,5 App. Da tragt ihr auch gerne neue Blitze ein oder ihr schreibt mir eine WhatsApp, so wie Henry, an die 01578 212 1005.
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0: Tag, moin und hallo, euer Samstag auf 100,5, das Hitradio startet genau jetzt. Und heute haben wir so richtig viel vor, ja, meteorologischer Herbstanfang ist, beziehungsweise war diese Woche, merken wir auch am Wetter. Und viele von euch freuen sich jetzt drüber, über eure Highlights im Herbst sprechen. sprechen wir gleich. Und dann ist heute noch großes Badewannenrennen in Geilenkirchen auf der Wurm. Das 100,5 Morning Show Team fährt mit. Wir schalten später live rüber, so ab dem Mittag. Jetzt erstmal drei Hits am Stück. Mein Name ist Max Schlösser. Guten Morgen.

Gute Laune Frühstück mit Leonie Stay. 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Hallöchen zusammen. Das hat so gar nichts mehr mit dem Wetter der letzten Wochen zu tun da draußen, oder? Es wird morgens auch immer später hell und allmählich merken wir, der Herbst kommt wieder. Die meisten von euch freuen sich nach diesen ganzen heißen Wochen aber sehr drauf. Oh. Da hat sich Shabusi dazwischen geschummelt. Ich würde sagen, wir lassen ihn einfach kurz zu Ende laufen und dann hören wir gleich in die Umfrage zum Herbst rein.

0: So, jetzt habe ich die Technik unter Kontrolle gebracht. Shabuzi war das für euch, Barsong auf 100,5, das Hitradio. Und wir gehen jetzt rein in unsere Umfrage zum Herbst. Wir freuen uns auf die gemütliche Jahreszeit und endlich wieder etwas kühlere Temperaturen. Und ihr seht das genauso.
1: Kaffee trinken, schön entspannt.
2: Kakao trinken,
3: dieses cozy life.
4: Dass die Blätter fallen.
5: Die Farben im Herbst sind das Schönste. Der Herbst ist meine Zeit.
6: Ja. Tandem fahren. Ja, da haben wir halt ein bisschen weniger zu tun in der Uni. Haben auch ein bisschen mehr Zeit dafür.
7: Und ich freue mich auf das bunte Laub und die vielen Spaziergänge.
0: Ja, Spaziergänge gehe ich auf jeden Fall mit. Und natürlich einfach auf dem Sofa sitzen. Draußen stürmt es wie Hunnes. Und wir genießen schön bei Netflix und Chill. 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
5: Hallo ihr Lieben, wir haben jetzt 8:55.
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7: Mit Wenzel Zachner. Die Polizei sucht immer noch mit Hochdruck nach einem Mann, der hinter mehreren Sabotageakten am Stromnetz stecken soll. In seiner Wohnung sind sprengstoffverdächtige Stoffe gefunden worden. Ein Spezialeinsatzkommando hat außerdem in Niederzier bei Hambach einen umgebauten Lastwagen des Verdächtigen durchsucht. Der Mann ist dort aber nicht gewesen. Deutschlands Wasserreserven schrumpfen weiter. Forscher warnen, dass sich die Speicher bis zum Jahresende selbst bei einem regenreichen Herbst möglicherweise nicht mehr erholen. Hauptgrund ist der langfristige Rückgang des Grundwassers. Durch die höheren Temperaturen verdunstet gleichzeitig immer mehr Wasser. Alemannia Aachen hat am Abend 3:0 gegen den FC Ingolstadt gewonnen. Bereits nach 11 Minuten hat das Team von Selim Begovic mit 3 Toren geführt und konnte so früh die Weichen auf Auswärtssieg stellen. Und nach rund 5 Jahren Bauzeit und mehreren Verzögerungen öffnet heute das neue Hallenbad in Herzogenrath. Ab 2 Uhr können Besucher das Bad bei einem Tag der offenen Tür kennenlernen und sich die neuen Becken und Räume ansehen.
5: Bei euch in Wassenberg und Simpelfeld haben wir gerade 15 Grad. 23 Grad sind heute in der Spitze drin. Dazu gibt's jetzt am Vormittag noch mehr Sonne. Es ist freundlich. Später ziehen dann mehr Wolken durch. Insgesamt bleiben die aber harmlos. Mit Regen müsst ihr heute nicht rechnen. Morgen geht's dann ähnlich weiter. Wir starten mit viel Sonne, bestes Ausflugswetter und es ziehen nur so ein paar Deko-Wolken durch. Ansonsten wird's auch noch mal ein bisschen wärmer. Aktuell keine Meldungen von den Straßen. Gute Fahrt.
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5: 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Und im Blitzer haben wir heute Morgen schon in Stolberg auf der Aachener Straße. Danke an Henry fürs Durchgeben. Alle Blitzen könnt ihr in der 100,5 App nachschauen, da auch gerne neue eintragen. Oder ihr schickt mir eine WhatsApp an die 01578 212 1005.
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5: Mit Max Schlösser, schön, dass ihr am Start seid. Wir gehen jetzt ganz entspannt rein in den Samstag. Teddy Swims, Mr. Know-It-All, danach noch Dua Lipa und Michael Schulte. Ein wunderschönes Wochenende euch.

0: Michael Schulte, 5AN auf 100,5 das Hitradio. Schönen guten Morgen wünsche ich euch. Gibt es eine Rettung für unter uns? Mehr als 130.000 Menschen wollen die Kultserie retten. Nachdem RTL verkündet hat, dass die Serie gestrichen wird, haben die Schauspieler ein Video hochgeladen, das unter uns ein neues Zuhause sucht. Und das ist einfach mal richtig viral gegangen. Inzwischen gibt es gute Gespräche mit einem Streamingdienst.
1: Ich kann nur von mir sprechen. Ich habe damit null gerechnet. Aber ich glaube, auf der anderen Seite habe ich mir auch in der Situation nicht so viele, also da sind so viele Gedanken im Kopf, da war jetzt nicht der erste, können wir es schaffen, so viele Menschen zu erreichen? Das ist einfach total überwältigend. Ich bin richtig, richtig happy damit.
0: Sagt Schauspielerin Isabel Hertel. Sie spielt seit über 30 Jahren Ute, ist mit vielen von uns erwachsen geworden und sie kämpft für ihre Serie.
1: Jetzt geht's erstmal weiter mit Schockstarre abschütteln, Optimismus packen, Schwert ziehen und für ein neues Zuhause, für diese wundervolle Sendung kämpfen. Es ist mein zweites Zuhause ist sowieso nach so vielen Jahren und ich werde alles dafür tun und meinen kompletten Optimismus auspacken, damit wir eine Zukunft haben für unter uns, damit die Menschen weiterhin unsere Geschichten sehen können und wir noch viele schöne Geschichten produzieren können.
0: Unter uns gehört auch einfach zum Nachmittagsprogramm dazu, oder? Manche Sachen dürfen einfach nicht gestrichen werden, wie bei uns die beste Musik.

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0: Hallo zusammen, wir haben jetzt 5 vor 9.
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0: Die Suche nach dem mutmaßlichen Stromsaboteur läuft auf Hochtouren, Wenzel Zachner.
2: Ja, zuletzt hat ein SEK im 100,5-Revier nach ihm gesucht.
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2: Bundesinnenminister Dobrindt spricht bei den Angriffen auf deutsche Umspannwerke von Klimaextremismus und geht derzeit von einem Einzeltäter aus. Gesucht wird ein 48-Jähriger aus Gevelsberg, dessen Bekennerschreiben laut Ermittlern detailliertes Täterwissen enthält. In seiner Wohnung sind sprengstoffverdächtige Gegenstände gefunden worden. Später haben Spezialkräfte am Hambacher Forst einen zum Wohnmobil umgebauten Lastwagen durchsucht. Der Verdächtige ist dort nicht gewesen. Nach Hinweisen aus dem Schreiben ist zuvor auch das Umspannwerk in Weißweiler kontrolliert worden. Als Motiv soll der Mann den Kampf gegen fossile Brennstoffe genannt haben. Die USA starten einen neuen Vermittlungsversuch für ein Ende des russischen Angriffskriegs gegen die Ukraine. Trump hat seine Unterhändler Witkoff und Kushner mit einem neuen Vorschlag nach Moskau geschickt. Einzelheiten dazu sind bislang aber noch nicht bekannt. Am Sonntag sollen beide dann erstmals im Rahmen ihrer Friedensmission nach Kiew reisen. Dieser Teil der Reise ist allerdings noch nicht endgültig bestätigt. Überschattet werden die Gespräche von einem russischen Drohnenangriff auf die Zentrale des ukrainischen Geheimdienstes in Kiew, bei dem mindestens 5 Menschen verletzt worden sein sollen. Ein eigentlich gewöhnlicher Auffahrunfall ist in Aachen plötzlich lebensgefährlich geworden. An der Kohlscheider Straße sind am Abend beide beteiligten Autos in Brand geraten und ausgebrannt. Die beiden Insassen haben sich selbst aus den Fahrzeugen befreien können und sind leicht verletzt worden. Der Unfall, der ist am Abend gegen 9:30 an der Auffahrt zur A4 passiert. Und Alemannia Aachen hat gestern Abend einen Blitzstart hingelegt und mit 3:0 beim FC Ingolstadt gewonnen. Schon nach 11 Minuten haben die Schwarz-Gelben mit 3 Toren geführt. Und weiter geht's dann am kommenden Samstag mit dem Heimspiel gegen Jahn Regensburg. Heute spielt dann noch Borussia Mönchengladbach ab 3:30 gegen Elversberg. Und AS Olpen ist ab 4 Uhr bei Club NXT gefordert.
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0: Bei euch in Aachen haben wir es mal gerade 15 Grad, Gangelt kommt auf 16 Grad und 23 Grad sind heute in der Spitze drin. Dazu ist es jetzt am Vormittag richtig freundlich, die Sonne zeigt sich öfter, später ziehen dann ein paar mehr Wolken durch. Die bleiben also harmlos, geht also raus und genießt das Wetter und es geht auch morgen weiter. Morgen bestes Ausflugswetter, viel Sonne, so ein paar Dekowölkchen und es wird sogar noch mal ein bisschen wärmer. Vorsicht bitte auf der A4 Aachen Richtung Köln. Zwischen Eschweiler West und Eschweiler Ost hat es einen Unfall gegeben mit einem LKW. Der rechte Fahrstreifen ist da aktuell gesperrt. Es läuft auch ein Feuerwehreinsatz. Fahrt da bitte langsam und vorsichtig. Allen unterwegs eine gute Fahrt.
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0: 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Geblitzt werdet ihr aktuell in Stolberg auf der Aachener Straße, nochmal in Aachen auf der Krefelder Straße und dann habe ich noch eine Sprachnachricht bekommen.
3: Guten Morgen, der Sascha aus Borschweiden hat den ersten Blitzer für euch. Und zwar auf der Würseler Straße von Verlautenheide kommend in der Ortseinfahrt Tolbeck-Atsch etwa auf Höhe des Autohauses steht der Blitzeranhänger Tempo 30.
0: Vielen lieben Dank dir und natürlich auch danke an Henry und Andy fürs Melden. Alle Blitzen könnt ihr nachschauen in der 100,5 App und mir gerne weitere durchgeben, zum Beispiel per WhatsApp an die 01578 212 1005. Ich sag vielen Dank.
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0: Mit Max Schlösser, wunderschönen guten Morgen. Bei mir hieß es damals mit 6 Jahren, jetzt geht der Ernst des Lebens los, ne? Tja, ich warte immer noch darauf, dass dieser Ernst endlich ankommt. Aber ich erinnere mich auf jeden Fall daran, dass ich eine ganz tolle Schultüte hatte, gebastelt von meiner Mutter. Viele so tolle Sachen waren drin, natürlich hauptsächlich Süßigkeiten, ein bisschen was zu spielen. Ist aber auch schon 25 Jahre her, ne? Vielleicht sogar schon ein bisschen mehr. Wir hören gleich mal, was eure Kids heutzutage so in der Schultüte haben, nach 3 Hits am Stück.

0: Alex Warren war das für euch auf 100,5 das Hitradio. Schön, dass ihr am Start seid. Und ihr, jetzt gebe ich ganz ehrlich zu, ich muss noch ein bisschen in meinem Dokument scrollen, bis wir an dem Punkt sind, wo wir jetzt gerade sein wollen in dieser Sendung. So, 3 Tage reichen doch für so eine Woche aus, oder? Die Schule hat wieder angefangen, viele eurer Kids wurden eingeschult. Und was kam da so in die Schultüte?
1: Viel zu malen. Und am besten diese ganzen Legami-Stifte, die sind total beliebt, wo die Tiere drauf sind. Da stehen meine Nichten drauf.
2: Also Süßigkeiten freut man sich, glaube ich, immer in dem Alter drüber. Und Stifte und Lineal braucht jeder, wenn er in die Schule kommt.
3: Für meine Begriffe sollten auch diese zweckmäßigen Sachen da rein. Die Dinge, die auch für die Schule benötigt werden.
4: Viele coole Stifte mit Glitzer, vielleicht so kleine Notizblöcke, Post-its, Radiergummis oder so kleine Sorgenfresser gibt es ja auch mit Reißverschluss.
0: Und dann heute endlich nochmal ausschlafen und gemütlich in den Tag starten. Habt ihr euch verdient. Wir sind bei euch mit der meisten Musik jetzt von You Not Us. 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

0: Moin ihr Lieben, auf dem Weg zur Kaffeemaschine hört ihr gleich Miles Smith.
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0: Hallo da draußen, wir haben jetzt 9:55.
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19: Mit Wenzel Zachner. Die Polizei fahndet weiter nach dem mutmaßlichen Stromsaboteur. Die Suche hat zuletzt auch ins 100,5 Revier geführt. In Weißweiler ist ein Umspannwerk kontrolliert worden. Am Hambacher Forst hat ein SEK nach dem Verdächtigen gesucht. Der Mann ist weiter auf der Flucht. Die USA starten einen neuen Vermittlungsversuch für ein Ende des russischen Angriffskriegs gegen die Ukraine. Trump hat seine Unterhändler Witkoff und Kushner mit einem neuen Vorschlag nach Moskau geschickt. Einzelheiten dazu sind bislang nicht bekannt. Ein eigentlich gewöhnlicher Auffahrunfall ist in Aachen plötzlich lebensgefährlich geworden. An der Kohlscheider Straße sind am Abend beide beteiligten Autos in Brand geraten und ausgebrannt. Die beiden Insassen haben sich selbst aus den Fahrzeugen befreien können und sind nur leicht verletzt worden. Der Unfall ist gegen 9:30 auf der Auffahrt zur A4 passiert. Und alle meine Aachen hat gestern Abend einen Blitzstart hingelegt und mit 3:0 beim FC Ingolstadt gewonnen. Schon nach 11 Minuten haben die Schwarz-Gelben mit 3 Toren geführt.
0: Corneli, Münster und Olpen messen gerade 14 Grad, 23 Grad sind heute drin. Dazu haben wir jetzt einen recht freundlichen Vormittag. Die Sonne zeigt sich öfter und später ziehen dann erst ein paar mehr Wolken durch. Die bleiben aber den ganzen Tag harmlos. Morgen ist dann bestes Ausflugswetter. Viel Sonne, so ein paar Dekowölkchen und es wird nochmal ein bisschen wärmer. Vorsicht bitte auf der A4 Köln Richtung Aachen. Zwischen Eschweiler West und Eschweiler Ost hat es einen Unfall gegeben mit einem LKW. Der rechte Fahrstreifen ist da auch gesperrt. Der Feuerwehreinsatz läuft. Fahrt da bitte langsam und vorsichtig. Allen unterwegs eine gute Fahrt.
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0: 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Geblitzt werdet ihr zweimal in Stolberg. Einmal auf der Aachener Straße und einmal auf der Würselner Straße. Danke an Henry und Sascha. Und dann haben wir noch einen Blitzer in Aachen auf der Krefelder Straße. Den hat Andi gesehen. Auch dir vielen lieben Dank. Alle Blitzen könnt ihr ansonsten in der 100,5 App nachschauen oder da auch neue eintragen. Oder ihr ruft mich einfach an der 100,5 Hotline 0180
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0: Mit Max Schlösser. Hallo zusammen.

Electrified sind wir jetzt für dieses Wochenende. Ostis auf 100,5, das Hitradio. Schön, dass ihr da seid. Chris de Serendi hat schon ein paar bekannten deutschen EDM-DJs seine Stimme geliehen. Glockenbach oder auch Two Colors. Und vielleicht war ein Umzug ja der Auslöser für diesen Erfolg. Chris de Serendi ist nämlich eigentlich Brite, lebt aber seit einigen Jahren bei uns in Deutschland in Berlin. 2022 wurde er da von einem Indie-Label entdeckt. Ja, und heute stehen wir hier. Chris de Serendi macht endlich auch eigene Musik und ist damit erfolgreich. Good Old Days gibt's jetzt für euch. Ich wünsche euch einen wunderschönen Samstag.

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1: Richtig guter Hit von We Are Young für euch um 5 vor 10.
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1: Die Suche nach dem mutmaßlichen Stromsaboteur führt weiter mitten ins 100,5-Revier, Wenzel Zahner.
3: In Weißweiler hat die Polizei jetzt mögliche Spuren gesichert.
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3: Die Polizei fahndet europaweit nach einem Mann, der hinter mehreren Angriffen auf das Stromnetz stecken soll. Sein auffälliger Lastwagen ist am Hambacher Forst gefunden und von Spezialkräften durchsucht worden. Der Verdächtige ist aber weiter auf der Flucht. Zuvor hat die Polizei das Umspannwerk in Weißweiler mit einem Großaufgebot abgesucht. Nach Informationen der dpa sind dort zahlreiche dünne Drähte entdeckt und als mögliche Spuren sichergestellt worden. Ob sie tatsächlich zu einem geplanten Sabotageangriff gehören, ist noch unklar. Deutschland verliert in den kommenden 15 Jahren fast ein Drittel seiner heutigen Arbeitskräfte ans Rentenalter. Bis 2040 erreichen rund 13 Millionen Erwerbspersonen die gesetzliche Altersgrenze. Die jüngeren Generationen können diese Lücke zahlenmäßig nicht schließen. Gleichzeitig arbeiten schon jetzt immer mehr ältere Menschen. Mehr als jeder vierte Erwerbstätige oder Erwerbslose ist mindestens 55 Jahre alt. Ein eigentlich gewöhnlicher Auffahrunfall ist in Aachen plötzlich lebensgefährlich geworden. An der Kohlscheider Straße sind am Abend beide beteiligte Autos in Brand geraten und ausgebrannt. Die beiden Insassen haben sich selbst aus den Fahrzeugen befreien können und sind leicht verletzt worden. Der Unfall ist gegen 9:30 an der Auffahrt zur A4 passiert. In Mönchengladbach hat am Abend eine Gartenlaube am Hochneukircher Weg gebrannt. Die Flammen haben auf Büsche und ein geparktes Auto übergegriffen. Die Laube, zwei darin abgestellte Motorräder und der Wagen sind vollständig zerstört worden. Die Feuerwehr hat den Brand schnell gelöscht. Alemannia Aachen hat am Abend einen Blitzstart hingelegt und mit 3:0 beim FC Ingolstadt gewonnen. Schon nach 11 Minuten haben die Schwarz-Gelben mit 3 Toren geführt. Gideon Jung hat dabei sein Startelfdebüt für die Alemannia gefeiert.
4: Wir haben uns auch natürlich sehr viel vorgenommen, gerade nach letzter Woche, was auf jeden Fall dazugehört zu einer langen Saison. Und ja, dann haut Scheppi den Freischuss auch überragend rein. Das ist einfach in so einem Spiel nach einer harten Woche auch für den Kopf, ist es einfach irgendwo eine Erleichterung, dann direkt so in Führung zu gehen. Und das hat man einfach in der Mannschaft gemerkt, dass dann die Leichtigkeit in diesem Spiel heute wieder da war, dass wir uns getraut haben zu kombinieren.
3: Weiter geht's am kommenden Samstag mit dem Heimspiel gegen Jahn Regensburg. Heute spielt dann Borussia Mönchengladbach ab 4:30 gegen Elversberg. Und AS Olpen ist ab 4 Uhr bei Club NXT gefordert. Die deutschen Basketballerinnen sind mit einer deutlichen Niederlage in die Heim-WM gestartet. In Berlin haben sie mit 53:83 gegen Vize-Europameister Spanien verloren. Der Gruppensieg ist damit schon fast außer Reichweite. Heute trifft das deutsche Team auf Japan.
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1: Bei euch in Hachen haben wir gerade 15 Grad, das Selfcan kommt auf 17 und 23 Grad sind heute in der Spitze drin. Dazu ist der Vormittag jetzt freundlich, die Sonne zeigt sich öfter, später kommen dann ein paar mehr Wolken rein, die bleiben aber den ganzen Samstag über harmlos und trocken. Morgen gibt's dann nochmal richtig gutes Ausflugswetter, mit noch mehr Sonne, so ein paar Deko-Wölkchen ziehen durch und es wird nochmal ein bisschen wärmer. Vorsicht bitte auf der A4 Aachen Richtung Köln zwischen Eschweiler West und Eschweiler Ost. Hat es einen Unfall mit einem LKW gegeben. Der rechte Fahrstreifen ist da aktuell gesperrt. Feuerwehreinsatz läuft. Fahrt da bitte langsam und vorsichtig. Und ansonsten kommt gut an euer Ziel.
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1: 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Geblitzt werdet ihr aktuell in Stolberg auf der Aachener Straße und nochmal in Stolberg auf der Würselner Straße. Und in Aachen stehen sie auf der Krefelder Straße. Danke an Henry, Andi und Sascha fürs Durchgeben. Alle Blitzen könnt ihr ansonsten auch nachschauen in der 100,5 App, da gerne auch neue eintragen oder ihr schreibt mir eine WhatsApp an die 01578 212 1005.
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1: Tag, moin und hallo. Heute großes Badewannenrennen in Geilenkirchen. Das 100,5 Morning Show Team paddelt mit. So geht's dann ab 2:30 ungefähr los. Wir schalten immer wieder rüber. Gleich sprechen wir aber erstmal noch übers Heiraten, ne? Es ist ja wieder Hochzeitssaison. Eine Hochzeitsplanerin aus Heinsberg ist jetzt bei der ZDF-Sendung Das Duell der Hochzeitsprofis dabei. Wir sprechen mit ihr über das Erlebnis so in 8 Minuten.

0: Neu für euch auf 100,5 das Hitradio. Nico Santos, Why Don't You Stay? Ich wünsche euch einen wunderschönen Samstag. Auf wie vielen Hochzeiten wart ihr dieses Jahr schon eingeladen? Es ist absolute Hochzeitshochsaison und viele von euch werden das kennen, ne? So ein Ding zu planen, das grenzt schon fast an Höchstleistung. Gut, dass es Menschen gibt, die sowas für uns übernehmen. Wie Marie aus Heinsberg, sie ist Hochzeitsplanerin und morgen im ZDF zu sehen bei Das Duell der Hochzeitsprofis.
1: Das Duell der Hochzeitsprofis ist quasi so aufgebaut, dass sich Brautpaare bewerben konnten, also auch richtige Brautpaare, die wirklich echt heiraten. Pro Brautpaar gab es quasi zwei Hochzeitsprofis, also zwei Planer, die im Duell gegeneinander angetreten sind. Also wir haben die Brautpaare unabhängig voneinander kennengelernt. Wir haben jeder ein Konzept erstellt und dann durfte das Paar aussuchen, mit wem sie final ihre Hochzeit planen möchten.
0: Und ob Maries Konzept überzeugen konnte, das sehen wir dann ab morgen, jeden Sonntagnachmittag um 2 Uhr im ZDF. 6 Teile hat die Serie.
1: Also es ist so ein kleiner Fiebertraum tatsächlich. So als Kind habe ich immer gesagt, ich komme ins Fernsehen und jetzt mit 28 ist es doch aufregend auf jeden Fall. Also ich bin sehr gespannt, wie das Ganze auch zusammengeschnitten ist und wie das Ganze so rüberkommt.
0: Tja, ich würde meine Hände dafür ins Feuer legen, dass es im 100,5 Revier heute irgendwen gibt, der sich das Ja-Wort gibt. Und so oder so, macht euch einen schönen Samstag und herzlichen Glückwunsch. 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

0: Wir sitzen lecker beim Frühstück mit der Family oder kämpfen uns durch die Wochenendschicht. Mit dabei unsere Gute-Laune-Playlist. Alex Warren, Fever Dream, in ein paar Minuten nach den Nachrichten für euch.
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0: Hallo zusammen, jetzt gibt's die Nachrichten um 10:35.
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22: Mit Wenzel Zachner. Die Polizei fahndet europaweit nach einem Mann, der hinter mehreren Angriffen auf das Stromnetz stecken soll. Sein auffälliger Lastwagen ist im 100,5 Revier und zwar im Hambacher Forst gefunden und von Spezialkräften durchsucht worden. Der Verdächtige ist aber weiter auf der Flucht. Zuvor hat die Polizei das Umspannwerk in Weißweiler mit einem Großaufgebot abgesucht. Deutschland verliert in den kommenden 15 Jahren fast ein Drittel seiner heutigen Arbeitskräfte ans Rentenalter. Bis 2040 erreichen rund 13 Millionen Erwerbspersonen die gesetzliche Altersgrenze. Die jüngeren Generationen können diese Lücke zahlenmäßig nicht schließen. Ein eigentlich gewöhnlicher Auffahrunfall ist in Aachen plötzlich lebensgefährlich geworden. An der Kohlscheider Straße sind am Abend beide beteiligten Autos in Brand geraten und ausgebrannt. Die beiden Insassen haben sich selbst aus den Fahrzeugen befreien können und sind nur leicht verletzt worden. Alemannia Aachen hat gestern Abend einen Blitzstart hingelegt und mit 3:0 beim FC Ingolstadt gewonnen. Schon nach 11 Minuten haben die Schwarz-Gelben mit 3 Toren geführt.
0: Bei euch in Alsdorf haben wir gerade 16 Grad, Holzweiler kommt auf 17, 23 Grad sind heute drin, da geht also noch ein bisschen was. Dazu gibt es heute einen recht freundlichen Vormittag, die Sonne zeigt sich öfter, später ziehen dann noch ein paar mehr Wolken durch, es bleibt aber den ganzen Tag trocken. Morgen gibt es dann richtig schönes Ausflugswetter, viel Sonne, so ein paar Deko-Wolken und es wird noch mal ein bisschen wärmer. Vorsicht bitte auf der A4 Aachen Richtung Köln zwischen Eschweiler West und Eschweiler Ost hat es einen Unfall mit einem LKW gegeben. Da ist aktuell immer noch der rechte Fahrstreifen gesperrt, der Feuerwehreinsatz läuft. Bitte fahrt da langsam und vorsichtig und kommt dann auch gut an euer Ziel.
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0: Geblitzt werdet ihr in Stolberg auf der Aachener Straße, das hat Henry gesehen. In Aachen steht eine Blitze auf der Krefelder Straße, danke an Andi. Und nochmal eine Blitze in Stolberg. Auf der Würselner Straße, das hat Sascha durchgegeben. Natürlich könnt ihr alle Blitzen nachschauen, jederzeit in der 100,5 App und mir weitere melden, ganz einfach per WhatsApp an die 01578 212
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0: Mein Name ist Max Schlösser, schön, dass ihr am Start seid. Jetzt gibt's Alex Roman für euch, Fever Dream, danach Miley Cyrus und Coldplay.

0: Coldplay für euch für den Samstagvormittag auf 100,5 das Hitradio. Hi zusammen. Das Wetter hat ja diese Woche irgendwie von Hochsommer direkt aufs tiefsten Herbst umgeswitcht, ne? Immer wieder windig, regnerisch und auch das ein oder andere Gewitter ist dabei. Und da gibt es ja so einen Mythos bei Gewittern, ne? Der sich seit Jahren wacker hält. Wir räumen auf.
1: Das kommt mir nicht in die Mythe.
2: Eichen sollst du weichen, Buchen sollst du suchen.
3: Also bei Gewitter lieber unter die Buche ist falsch. Blitzen ist ziemlich egal, wie der Baum heißt. Entscheidend sind vor allem Höhe, Form und ob ein Objekt frei und exponiert steht. Unter Bäumen Schutz zu suchen, ist bei Gewitter generell eher gefährlich. Die Buche ist also kein Blitzschutz. Viel besser wäre der Reim: Eichen sollst du weichen, Buchen auch nicht suchen.
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0: Hallo ihr Lieben, wir haben jetzt 10:55.
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0: Nach den Angriffen aufs Stromnetz laufen die Ermittlungen deutschlandweit auf Hochtouren, Wenzel Zahner.
2: Die Spurensuche dauert auch heute weiter an.
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2: Die Polizei fahndet weiter nach dem mutmaßlichen Stromsaboteur. Die Suche hat zuletzt auch ins 100,5 Revier geführt. In Weißweiler sind mögliche Spuren gesichert worden. Am Hambacher Forst ist der Lastwagen des Gesuchten entdeckt worden. Der Mann ist weiter auf der Flucht. Auch in Sachsen sind 4 mutmaßliche Sprengvorrichtungen an 2 Orten gefunden worden. Dort haben Einsatzkräfte die ganze Nacht lang Spuren gesichert. Zuvor hat es ähnliche Sabotageversuche in NRW und Brandenburg gegeben. Deutschland verliert in den kommenden 15 Jahren fast ein Drittel seiner heutigen Arbeitskräfte ans Rentenalter. Bis 2040 erreichen rund 13 Millionen Erwerbspersonen die gesetzliche Altersgrenze. Die jüngeren Generationen können diese Lücke zahlenmäßig nicht schließen. Gleichzeitig arbeiten schon jetzt immer mehr ältere Menschen. Mehr als jeder 4. Erwerbstätige oder Erwerbslose ist mindestens 55 Jahre alt. Und auch Deutschlands Wasserreserven schrumpfen weiter. Forscher warnen, dass sich die Speicher bis zum Jahresende selbst bei einem regenreichen Herbst möglicherweise nicht mehr erholen. Hauptgrund ist der langfristige Rückgang des Grundwassers. Durch die höheren Temperaturen verdunstet gleichzeitig immer mehr Wasser. Ein eigentlich gewöhnlicher Auffahrunfall ist in Aachen plötzlich lebensgefährlich geworden. An der Kohlscheider Straße sind am Abend beide beteiligten Autos in Brand geraten und ausgebrannt. Die beiden Insassen haben sich selbst aus den Fahrzeugen befreien können und sind zum Glück nur leicht verletzt worden. Der Unfall ist gegen 9:30 Uhr an der Auffahrt zur A4 passiert. Alemannia Aachen hat am Abend einen Blitzstart hingelegt und mit 3:0 beim FC Ingolstadt gewonnen. Schon nach 11 Minuten haben die Schwarz-Gelben mit 3 Toren geführt. Damit ist die Alemannia seit März ungeschlagen und steht vorerst auf Tabellenplatz 3. Trainer Selim Begovic ist entsprechend zufrieden.
3: Also nach dem Spiel am Samstag war wichtig, eine andere Körpersprache, eine andere Energie auf Platz zu bringen. Und das haben wir ja dann. Und dann natürlich, wir haben einen Moment genutzt, wo der Gegner komplett offen war. Wir haben den Ball in die Tiefe gespielt, sehr gut von Jonas gelaufen. Dann ja, die rote Karte. Zum Glück haben wir dann auch gleich Tor gemacht. Und dann, was in den nächsten Minuten passiert, ist schon was Besonderes, passiert nicht so oft. Und das ist sehr, sehr gut, was wir da gespielt haben.
2: Am kommenden Samstag empfängt die Alemannia dann Jahn Regensburg auf dem Tivoli. Heute spielt dann noch Borussia Mönchengladbach 3:30 gegen Elversberg und AS Olpen 4:00 bei Club NXT. Nach rund 5 Jahren Bauzeit und mehreren Verzögerungen öffnet heute das neue Hallenbad in Herzogenrath. Ab 2:00 können Besucher das Bad bei einem Tag der offenen Tür kennenlernen und sich die neuen Becken und Räume ansehen. Das Bauprojekt ist unter anderem durch gestiegene Preise, einen Wasserschaden und Probleme mit der Wasserqualität ausgebremst worden. Morgen startet dann der reguläre Badebetrieb.
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0: In Verlautenheide messen wir gerade 16 Grad, bei euch in Erkelenz sind es 17 und 23 sind heute in der Spitze drin. Dazu ist der Vormittag jetzt noch recht freundlich, die Sonne zeigt sich öfter, später gibt es dann immer mehr Wolken, die bleiben aber zum Glück harmlos. Morgen bekommen wir dann bestes Ausflugswetter, viel Sonne, so ein paar Deko-Wölkchen, die durchziehen und es wird auch nochmal ein bisschen wärmer. Vorsicht bitte auf der A4 Aachen Richtung Köln zwischen Eschweiler West und Eschweiler Ost. Hat es einen Unfall mit einem LKW gegeben, da ist der rechte Fahrstreifen immer noch gesperrt. Der Feuerwehreinsatz läuft. Fahrt da vorsichtig und allen unterwegs eine gute Fahrt.
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0: 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Geblitzt werdet ihr in Stolberg auf der Aachener Straße, dann nochmal in Stolberg auf der Würselner Straße und in Aachen auf der Krefelder Straße. Danke an Henry, Andri und Sascha fürs Durchgeben. Alle Blitzen könnt ihr ansonsten jederzeit über unsere 100,5 App melden, da auch gerne nachschauen oder ihr schreibt mir eine WhatsApp an die 01578 212 1005.
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0: Tag, moin und hallo. Schön, dass ihr da seid. Wir machen uns heute einen entspannten Samstag zusammen. Im Gegensatz zu Katrin und Eiko, unser 100,5 Morningshow-Team. Die fahren heute beim Badewannenrennen auf der Wurm in Gallenkirchen mit. Später am Nachmittag geht's los. Dann sind wir auch die ganze Zeit live dabei. Bis dahin freuen wir uns noch über unsere gute Laune-Playlist. Und da stehen drauf Bibi Rexha, New Religion, danach noch The Script, Hall of Fame. Mein Name ist Max Schlösser. Schönen Samstag.

liebe diesen Hit einfach, ja? David Guetta, Ava Max und Alphaville. Forever Young, wundervolle Neuauflage eines Klassikers hier auf 100,5 das Hitradio. Und wir starten jetzt schön ins Wochenende. Es gibt nämlich diese Hits, die geben uns so den perfekten Vibe für so einen Samstag oder einen Sonntagmorgen, ne? Wir sind schon wach, haben vielleicht auch schon gefrühstückt und sind so richtig bereit für den Tag. Aber ein Tag ohne Arbeit und mit ganz viel Zeit für uns und unsere Liebsten. Mistasi liefert uns mit Sometimes I Love genau so einen Sound. Frisch, flott, aber nicht zu hektisch. So beginnt das Wochenende doch genau richtig.

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1: Ihr hört 100,5 das Hitradio. Moin zusammen und wartet mal kurz, ich schau mal in unsere Playlist. Ah ja, Turn the Lights Off gibt's gleich für euch.
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1: Grüß euch, ihr Lieben. Wir haben jetzt 11:35.
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25: Mit Wenzel Zachner. Die Polizei fahndet weiter nach dem mutmaßlichen Stromsaboteur. Die Suche hat zuletzt auch ins 100,5 Revier geführt. In Weißweiler sind mögliche Spuren gesichert worden. Am Hambacher Forst ist der Lastwagen des Gesuchten entdeckt worden. Der Mann ist weiter auf der Flucht. Auch in Sachsen sind 4 mutmaßliche Sprengvorrichtungen an 2 Orten gefunden worden. Deutschland verliert in den kommenden 15 Jahren fast ein Drittel seiner heutigen Arbeitskräfte ans Rentenalter. Bis 2040 erreichen rund 13 Millionen Erwerbspersonen die gesetzliche Altersgrenze. Die jüngeren Generationen können diese Lücke zahlenmäßig nicht schließen. Ein eigentlich gewöhnlicher Auffahrunfall ist in Aachen plötzlich lebensgefährlich geworden. An der Kohlscheider Straße sind am Abend beide beteiligten Autos in Brand geraten und ausgebrannt. Die beiden Insassen haben sich selbst aus den Fahrzeugen befreien können und sind leicht verletzt worden. Und Alemannia Aachen hat gestern Abend einen Blitzstart hingelegt und mit 3:0 beim FC Ingolstadt gewonnen. Schon nach 11 Minuten haben die Schwarz-Gelben mit 3 Toren geführt.
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1: Bei euch in Randerath und Merkstein messen wir gerade 18 Grad, ein paar kommen da noch drauf heute, 23 sind nämlich drin. Dazu endet der Vormittag jetzt noch freundlich, die Sonne zeigt sich noch ein bisschen später, ziehen dann ein paar mehr Wolken durch, die bleiben aber harmlos. Morgen gibt es dann nochmal richtig schönes Ausflugwetter, viel Sonne, Deko-Wolken gibt es dazu und es wird nochmal ein bisschen wärmer. Ich habe eine Warnmeldung für euch von der A4 Aachen Richtung Köln zwischen Eschweiler West und Eschweiler Ost. Hat es einen Unfall gegeben mit einem LKW. Der rechte Fahrstreifen ist da auch gesperrt. Der Feuerwehreinsatz läuft. Fahrt da bitte vorsichtig und ansonsten gute Fahrt.
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1: Und die gibt's natürlich immer zuerst auf 100,5 das Hitradio. 2 Blitzen habe ich für euch in Stolberg. Einmal auf der Aachener Straße und einmal auf der Würselner Straße. Und dann noch eine dritte Blitze in Aachen auf der Krefelder Straße. Danke an Henry, Andi und Sascha fürs Durchgeben. Alle Blitzen könnt ihr auch nachschauen in der 100,5 App, da auch gerne neue eintragen oder ihr schreibt mir eine WhatsApp an die 01578 212 1005.
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0: Die beste Musik für euer Wochenende. Olivia Rodrigo, Drop Dead auf 100,5, das Hitradio. 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
2: Hi, hier ist der Nils aus Aachen. Ich bin Mitorganisator des Stadtteilflohmarkts kommenden Sonntag, den 6.9. Der Stadtteilflohmarkt findet im Stadtteil Weststadt, das ist Hubertusstraße, Schanz und Umgebung. Das ist ein privat organisierter Flohmarkt, wo Personen ihre Garage oder ihre Wohnung öffnen können, um dort Sachen zu verkaufen. Zusätzlich zu den einzelnen Privatpersonen gibt es auch noch Standorte, wo mehrere Personen gleichzeitig stehen. Das ist das King's Corner, der Caravan und der Asta der Fachhochschule in der Stephanstraße. Von Kinderkleidung über Schuhe, kleine Überraschungsfiguren, CDs, alles, was man auf einem Flohmarkt standardmäßig eigentlich immer findet. Das ist alles von ehrenamtlichen Personen organisiert mit viel Herzblut. Kommt gerne am Sonntag vorbei zu unserem Stadtteilflohmarkt. Wir freuen uns über zahlreiche Gäste und über einen schönen Tag zusammen.
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0: Move in the right direction für euch um 5 vor 12 und wir moven jetzt in die Nachrichten.
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0: Auf dem deutschen Arbeitsmarkt gibt es ein gewaltiges Problem, Wenzel Sachner.
2: In den nächsten Jahren gehen uns Millionen Arbeitskräfte verloren.
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2: Bis 2040 erreichen rund 13 Millionen Erwerbspersonen das gesetzliche Rentenalter. Damit könnten dem deutschen Arbeitsmarkt innerhalb von 15 Jahren etwa 30% der heutigen Arbeitskräfte verloren gehen. Die jüngeren Generationen können diese Lücke zahlenmäßig nicht schließen. Gleichzeitig arbeiten bereits immer mehr ältere Menschen. Mehr als jede vierte Erwerbsperson ist mindestens 55 Jahre alt. Die USA starten einen neuen Vermittlungsversuch im Ukraine-Krieg. Die Unterhändler Witkow und Kushner sollen heute in Moskau mit Putin sprechen und morgen erstmals im Rahmen ihrer Friedensmission nach Kiew reisen. Russland hat den Besuch bislang nicht bestätigt. Die Gespräche über ein Ende des Krieges hatten zuletzt mehrere Monate auf Eis gelegen. Die gesetzlichen Krankenkassen in Deutschland haben im ersten Halbjahr einen Überschuss von 2,6 Milliarden Euro erzielt. Grund dafür sind vor allem die gestiegenen Zusatzbeiträge. Mit dem Geld müssen die Kassen zunächst ihre vorgeschriebenen Reserven auffüllen. Gesundheitsminister Linnemann warnt deshalb vor zu viel Optimismus. Die Ausgaben für Behandlungen sind ebenfalls deutlich gestiegen. Ab dem kommenden Jahr sollen sie per Gesetz gebremst werden. Borussia Mönchengladbach will heute im ersten Heimspiel der Saison die Auftaktniederlage in Leipzig vergessen machen. Um 3:30 kommt Aufsteiger Elversberg in den Borussia-Park und er hat zum Start überraschend gegen Leverkusen gewonnen. Gladbach-Trainer Polanski warnt deshalb vor dem Gegner.
3: In 4 Jahren sind sie 3-mal aufgestiegen, haben ein sehr, sehr ruhiges Umfeld, haben eine klare Art und Weise Fußball zu spielen, ihre Dinge durchzuziehen, fühlen sich, glaube ich, auch nicht getrieben, haben ihr Spiel im Vordergrund und nicht das des Gegners. Das heißt, genau so wollen wir es aber tatsächlich auch machen. Also wir wissen, was auf uns zukommt.
2: Auch die AS Olpen spielt heute. Ab 4 Uhr sind die Pandas beim Club NXT gefordert. Die Polizei fahndet weiter nach dem mutmaßlichen Stromsaboteur. Die Suche hat zuletzt auch ins 100,5 Revier geführt. In Weißweiler sind mögliche Spuren gesichert worden. Am Hambacher Forst ist der Lastwagen des Gesuchten entdeckt worden. Der Mann, der ist aber weiter auf der Flucht. Und auch in Sachsen sind zuletzt 4 mutmaßliche Sprengvorrichtungen an 2 Orten gefunden worden. Und nach rund 5 Jahren Bauzeit und mehreren Verzögerungen öffnet heute das neue Hallenbad in Herzogenrath. Ab 2 Uhr können Besucher das Bad bei einem Tag der offenen Tür kennenlernen und sich die neuen Becken und Räume ansehen. Geschwommen wird heute aber noch nicht. Morgen startet dann aber der reguläre Badebetrieb. Das Bauprojekt, das ist unter anderem durch gestiegene Preise, einen Wasserschaden und Probleme mit der Wasserqualität zuletzt noch ausgebremst worden.
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0: Bei euch in Aldenhoven haben wir 18 Grad, Kaken kommt auf 19. Ein bisschen was geht heute noch, 23 in der Spitze heute. Dazu ist es jetzt am Mittag noch freundlicher. Die Sonne zeigt sich auch öfter. Später kommen dann ein paar mehr Wolken rein, die bleiben aber harmlos. Morgen geht es dann sogar noch ein bisschen besser weiter, mit schönem Ausflugswetter. Viel Sonne, ein paar Dekowölkchen und es wird ein paar Grad wärmer. Vorsicht bitte auf der A4 Aachen Richtung Köln. Zwischen Eschweiler West und Eschweiler Ost hat es einen Unfall mit einem LKW gegeben. Der rechte Fahrstreifen ist da immer noch gesperrt. Der Feuerwehreinsatz läuft. Fahrt da bitte vorsichtig. Und dann habe ich noch einen Stau von der A4 her in Richtung Aachen. 1 Kilometer Stau vor dem Grenzübergang Fettschau. Da braucht ihr gerade 10 Minuten länger. Allen unterwegs eine gute Fahrt.
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0: 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Da habe ich einmal 2 Blitzer in Stolberg, einen auf der Aachener Straße und einen auf der Würselner Straße und noch einen Blitzer in Aachen auf der Krefelder Straße. Danke an Henry, Andi und Sascha fürs Durchgeben. Alle Blitzen meldet ihr über die 100,5 App und könnt sie da gerne auch nachschauen oder ihr schreibt mir eine WhatsApp, warnt die anderen über die 01578 212 1005.
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0: Mit Max Schlösser, hallo zusammen. Wir hatten diese Woche meteorologischen Herbstanfang und das heißt ja im Kern auch wieder eine Zeit für Kuscheldecke, Sofasnacks und Binge-Watching. Da haben wir gleich einen neuen Streaming-Tipp für euch mit einer Familie, die ihr zumindest alle vom Namen her kennt. Da würde ich drauf wetten. Jetzt Golden für euch, danach noch James Young und Tampere City. Genießt euer Wochenende.

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Tampa City mit Self-Aware.

0: die absoluten Durchstarter in diesem Sommer. Temper City, Self-Aware, hier ist 100,5, das Hitradio-Tag zusammen. Hier läuft's ja wie bei den Flodders. Kennt ihr den Spruch noch aus eurer Kindheit? Ja? Ab sofort könnt ihr die Flodders streamen.
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0: Jahrzehnte nach dem ersten Film kommt die durchgeknallteste Familie aus den Niederlanden zurück. Katrin Barentsche aus dem 100,5-Team.
2: Also wenn es eine Sache gibt, die wir über die Flodders wissen, normal ist in der Familie auf jeden Fall ein Fremdwort. Und das zeigen sie dieses Mal mit Chaos in einem ziemlich schicken Nobelviertel.
3: Entschuldigung.
4: Sind Sie völlig durchgedreht? Ich will, dass Sie damit aufhören. Sie machen alles nur noch schlimmer.
3: Naja, noch schlimmer geht's doch gar nicht.
2: Ihr seid nicht langweilig mit den Flodders. Und dieser Kontrast aus Beleidigungen mit Kippe im Mund und Fukuhila in gepflegten Gärten der Vorstadt-Idylle, das ist richtig gut gelungen. 4 von 5 möglichen Sternen und die Serie, die zeigt uns am Wochenende auf dem Sofa auch nochmal, wie herrlich normal wir sind.
0: Ja, und zu sehen ist der neue Film dann bei RTL+. Macht euch ein schönes Wochenende.

0: Moin zusammen, zum Mittagessen spiele ich euch gleich Kygo. Save my love. Freuen wir uns drauf.
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0: Hallo 100,5 Revier. Wir haben jetzt 5:05 und ich habe eine Warnmeldung von der A4 Aachen Richtung Köln. Zwischen Eschweiler West und Eschweiler Ost hat es einen Unfall mit einem LKW gegeben. Der rechte Fahrstreifen ist da gesperrt. Der Feuerwehreinsatz läuft. Fahrt da auf jeden Fall vorsichtig. Und dann noch einen Stau von der A4 Herlen Richtung Aachen. 1 Kilometer Stau vor dem Grenzübergang Fettschau. Da braucht ihr gerade 5 Minuten länger. Allen unterwegs, kommt gut ans Ziel.
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0: Geblitzt werdet ihr aktuell in Stolberg auf der Aachener Straße und nochmal in Stolberg auf der Würselner Straße. Und in Aachen gibt es teure Fotos auf der Krefelder Straße. Danke an Henry, Andi und Sascha fürs Durchgeben. Weitere Blitzen tragt ihr gerne ein in der 100,5 App oder ihr schreibt mir eine WhatsApp an die 01578 212 1005. Ich sag schon mal Danke.
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Wir chillen gemeinsam am Wochenende. Hier ist 100,5 das Hitradio. Hallo zusammen. Katy Perry hat ja keine einfachen Jahre hinter sich, ne? Umso schöner, dass sie jetzt offenbar wieder richtig happy ist. In einem Interview hat sie verraten, dass ihr Boyfriend Justin Trudeau die, Zitat, Liebe ihres Lebens sei. Und dann hat sie auch noch gesagt, dass sie diese ganze Beziehung mit Justin einfach so manifestiert habe. Ja, oder sie hat einfach dafür gesorgt, dass sie den ehemaligen kanadischen Premierminister so ganz zufällig bei ihrem Konzert kennenlernt, ne? Einfach der Security gesagt, hey, schick mir den mal rüber, zack, manifestiert.

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0: Hallo zusammen, wir haben 5:05, ab in die Nachrichten.
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0: Die Urlaubszeit ist vorbei und jetzt geht es Ferienwohnungen wie Airbnb an den Kragen, Wenzel Zahner.
2: Die EU will damit wieder mehr Platz für normale Mieter schaffen.
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2: Die EU will mit strengeren Regeln für Airbnb und andere Kurzzeitvermieter gegen die Wohnungsnot vorgehen. In Städten und Urlaubsregionen mit besonders hohen Mieten könnten in Zukunft Obergrenzen für Ferienvermietungen gelten. Entscheiden sollen die Immobilienpreise, die Einkommen und die Lage auf dem örtlichen Wohnungsmarkt. Der Gesetzesentwurf soll in den kommenden Wochen vorgestellt werden und muss anschließend noch vom EU-Parlament und den Mitgliedstaaten beraten werden. Nach WDR-Informationen hat die Polizei am Umspannwerk in Weißweiler eine Abschussvorrichtung entdeckt. Die Fahndung nach dem mutmaßlichen Stromsaboteur konzentriert sich weiter auf Niederzier und den Hambacher Forst. Dort sind heute rund 20 Mannschaftswagen zur Spurensuche im Einsatz. Außerdem werden Aufnahmen von Wildkameras ausgewertet, nachdem dort der Lastwagen des Gesuchten gefunden worden ist. Der Mann ist weiter auf der Flucht und wird europaweit gesucht. Bis 2040 erreichen rund 13 Millionen Erwerbspersonen das gesetzliche Rentenalter in Deutschland. Damit könnten dem deutschen Arbeitsmarkt innerhalb von 15 Jahren etwa 30% der heutigen Arbeitskräfte verloren gehen. Die jüngeren Generationen können diese Lücke zahlenmäßig nicht schließen. Gleichzeitig arbeiten bereits immer mehr ältere Menschen. Mehr als jede vierte Erwerbsperson ist mindestens 55 Jahre alt. Kurz zu einem neuen amerikanischen Vermittlungsversuch soll Russland nach Angaben Zelenskys zwei Flughäfen in Kiew angegriffen haben. Die US-Unterhändler Witkow und Kushner sollen heute zunächst mit Putin in Moskau über einen möglichen Frieden sprechen und morgen erstmals nach Kiew reisen. Sie bringen einen neuen Vorschlag Trumps für ein Ende des Krieges mit. Einzelheiten sind bislang aber noch nicht bekannt. Nach dem 0:3 zum Bundesliga-Auftakt in Leipzig will Borussia Mönchengladbach heute eine Reaktion zeigen. Im ersten Heimspiel der Saison geht es ab 3:30 gegen Aufsteiger Elversberg. Trainer Polanski hat klare Vorstellungen davon, was seine Mannschaft besser machen muss im Vergleich zum letzten Spiel.
3: In erster Linie müssen wir jetzt fürs Spiel gegen Elversberg viele gute Dinge aus der ersten Halbzeit mitnehmen in Gänze. Nicht nur die ersten 30 Minuten, sondern tatsächlich die ersten 45 Minuten, die gut waren, aber leider Gottes nicht sehr gut. Die in sehr gut ummünzen und sehr, sehr wenige aus der zweiten Halbzeit, aus der schlechten zweiten Halbzeit mitnehmen und vor allem die Fehler, die wir dann gemacht haben, nicht nochmal machen.
2: Auch AS Olpen ist heute im Einsatz. Die Pandas spielen ab 4 Uhr beim Club NXT. Und das neue Hallenbad in Herzogenrath wird heute offiziell eröffnet. Beim Tag der offenen Tür können Besucher von 2 bis 6 Uhr das Bad besichtigen, an Führungen teilnehmen und die Schwimmvereine kennenlernen. Selbst ins Becken dürfen sie heute allerdings noch nicht. Der reguläre Badebetrieb startet morgen. Wer heute die Nassbereiche besichtigen möchte, muss eigene Badelatschen mitbringen.
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0: Bei euch in Kohlscheid und Kelmis haben wir gerade 18 Grad, 23 sind heute drin in der Spitze. Dazu ist es jetzt am Mittag noch freundlicher, die Sonne zeigt sich noch was öfter. Später kommen dann mehr Wolken rein, die bleiben aber auf jeden Fall trocken. Morgen gibt's dann bestes Ausflugswetter, viel Sonne, ein paar Deko-Wölkchen und es wird noch mal ein bisschen wärmer. Eine Warnmeldung von der A4 Aachen Richtung Köln zwischen Eschweiler West und Eschweiler Ost hat es einen Unfall gegeben mit einem LKW. Der rechte Fahrstreifen ist da gesperrt. Es läuft immer noch ein Feuerwehreinsatz. Fahrt da bitte vorsichtig. Dann kommen wir zu den Staus. A4 Herlen Richtung Aachen. 2 Kilometer Stau vor dem Grenzübergang Fettschau. Das dauert da gerade eine halbe Stunde länger für euch. Wir sind bei euch, falls ihr da gerade drin steht. Und dann nochmal die A44 Aachen Richtung Mönchengladbach. 3 Kilometer Stau zwischen dem Kreuz Jackerath und dem Kreuz Holz. Da braucht ihr gerade 10 Minuten länger. Allen unterwegs, kommt gut an euer Ziel.
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0: 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Geblitzt werdet ihr zweimal in Aachen. Einmal auf der Krefelder Straße und einmal auf dem Prager Ring. Dann haben wir noch eine Blitze in Stolberg auf der Würselner Straße und in Eschweiler auf der Aachener Straße. Danke an Andi, Sascha, Hubert und Milena fürs Durchgeben. Alle Blitzen findet ihr ansonsten auch in der 100,5 App oder ihr schreibt mir einfach eine WhatsApp mit weiter und Blitzen. 01578 212 1005 ist die Nummer dafür.
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0: Tag, moin und hallo. Wir freuen uns übers Wochenende und diesen schönen Samstag. Perfektes Wetter für das Badewannenrennen in Gallenkirchen heute, oder? 100,5, das Hitradio macht mit. Wir haben unsere Morningshow-Crew angemeldet. In so einer guten Stunde geht's los und dann schalten wir live rüber. Bis dahin kommt noch beste Musik für euren Samstag. Mein Name ist Max Schlösser. Wir gehen jetzt rein mit Teddy Swims, Mr. Know-It-All. Danach One Republic, If I Lose Myself. Macht euch einen wunderschönen Samstag.

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Ha, das klingt nach einem entspannten Samstagmittag. Leonie, don't worry, auf 100,5, das Hitradio. Und jetzt reden wir über Alex Warren. Der Newcomer hat sich inzwischen ja so richtig festgesetzt in der Musikindustrie. Zwei Mega-Hits hat er schon gelandet mit Ordinary und Fever Dream. Kaum zu glauben, dass es jetzt diese Schlagzeile erst gibt. Alex Warren erobert zum ersten Mal Platz 1 der Charts. Kommt uns vor, als wäre das schon öfter passiert, ne? Mit seinen Singles hat er das auch geschafft, mit seinen Alben aber noch nicht. Sein erstes Album ist nämlich nur auf Platz 7 der deutschen Albumcharts gelandet. Seine neue Platte Wildscheid knackt das aber jetzt und startet direkt durch auf die 1. Völlig zu Recht. Absolut tolles Album und jetzt für euch eine der besten Singles davon. Passenger. Schönen Samstag.

0: Ihr 100,5, das ist Radio und gleich für euch in der Playlist Kamerad. Park yourself nach dem Blick auf die Straßen.
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0: Hallo 100,5 Revier, wir haben jetzt 2:05 und es ist ein bisschen was los auf den Straßen. Wir starten mit der A4 Aachen Richtung Köln zwischen Eschweiler West und Eschweiler Ost. Hat es einen Unfall mit einem LKW gegeben, der rechte Fahrstreifen ist da gesperrt, Feuerwehreinsatz läuft, fahrt da bitte vorsichtig. Dann nochmal die A4 in die Gegenrichtung, Aachen Richtung Herlen. Zwischen Simpelfeld und dem Kreuz Herlen Zentrum ist aktuell die Strecke gesperrt. Wie lange das dauert, wissen wir aktuell nicht, wir geben durch, sobald ihr da wieder durchkommt. Dann kommen wir zu den Staus. A4 Herlen Richtung Aachen, 2 Kilometer Stau vor dem Grenzübergang Fettschau. Da braucht ihr gerade 15 Minuten länger. Und dann noch die A44 Aachen Richtung Mönchengladbach, 3 Kilometer Stau und stockender Verkehr zwischen dem Kreuz Jackerath und dem Kreuz Holz. Da dauert es 10 Minuten länger für euch. Allen unterwegs eine gute Fahrt.
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0: 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Geblitzt werdet ihr in Aachen auf der Krefelder Straße und nochmal in Aachen auf dem Prager Ring. Dann gibt's noch teure Fotos in Stolberg auf der Würselner Straße und in Eschweiler auf der Aachener Straße. Danke an Andi, Sascha, Hubert und Milena fürs Durchgeben. Alle Blitzen könnt ihr auch nachschauen in der 100,5 App. Da könnt ihr auch gerne neue eintragen oder ihr warnt die anderen einfach per WhatsApp. Schickt mir eine Nachricht an die 01578 212 1005.
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0: Mein Name ist Max Schlösser, jetzt gibt's Kamerad für euch. Hug yourself, danach noch Sonnenscheinchen Bruno Mars.

0: Mit Martin Garrix durch den Mittag. Hier ist 100,5 das Hitradio. Hallo zusammen. Samstag rausgehen, mit Freunden treffen. Damit macht ihr auch was für eure Gesundheit, ne? Einmal die Woche versprühen wir nur positive Vibes.
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2: Wenn die besten Freunde fragen, ob wir spontan abends doch noch was trinken gehen, zusammen was essen oder einfach auf der Couch versacken wollen, es gibt einen ziemlich guten Grund, einfach Ja zu sagen, auch wenn wir eigentlich nicht in der richtigen Stimmung sind. Gute Freundschaften tun uns offenbar nicht nur gut, sie können uns sogar gesünder machen. Eine neue große Studie zeigt, Menschen, die mit ihren Freundschaften und sozialen Beziehungen besonders zufrieden sind, die berichten häufiger von einer besseren körperlichen und psychischen Gesundheit. Das Schöne ist, die Beziehungen, die können uns offenbar unser ganzes Leben lang gut tun und es ist egal, ob es der beste Kumpel noch aus der Schulzeit ist oder wir jemanden erst vor ein paar Monaten kennengelernt haben. Und falls heute Abend noch keine Pläne sind, einfach mal in die viel zu lange vernachlässigte WhatsApp-Gruppe schreiben. So ein Treffen mit Freunden ist ja schließlich nichts anderes als Gesundheitsvorsorge.
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0: Hallo ihr Lieben, jetzt gibt's das Wichtigste vom Tag um 5 vor 2.
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0: Das 100,5 Revier ist möglicherweise nur knapp an einem Stromausfall vorbeigeschrammt, Wenzel Zachner.
2: In Weißweiler ist eine Abschussvorrichtung gefunden worden.
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2: Nach WDR-Informationen hat die Polizei am Umspannwerk in Weißweiler eine Abschussvorrichtung entdeckt. Ob sie bereits eingesetzt worden ist und tatsächlich einen Stromausfall hätte auslösen können, ist noch unklar. Die Fahndung nach dem mutmaßlichen Stromsaboteur läuft währenddessen weiter. In Niederzier sind rund 20 Mannschaftswagen zur Spurensuche im Einsatz. Außerdem werden Aufnahmen von Wildkameras aus dem Hambacher Forst wohl ausgewertet. Der dort entdeckte Lastwagen des Gesuchten ist sichergestellt worden. Der Mann bleibt aber auf der Flucht und ist zur Fahndung ausgeschrieben. Die USA nehmen ihre Vermittlungsversuche im Ukraine-Krieg wieder auf. Die US-Unterhändler Witkow und Kushner sind für Gespräche mit Russlands Präsident Putin in Moskau eingetroffen. Ein genauer Termin für das Treffen im Kreml ist aber noch nicht bekannt. Am Sonntag sollen die beiden dann erstmals auch nach Kiew reisen. Die EU will mit strengeren Regeln für Airbnb und andere Kurzzeitvermieter gegen die Wohnungsnot vorgehen. In Städten und Urlaubsregionen mit besonders hohen Mieten könnten in Zukunft Obergrenzen für Ferienvermietungen gelten. Entscheidend sollen die Immobilienpreise, die Einkommen und die Lage auf dem örtlichen Wohnungsmarkt sein. Der Gesetzesentwurf soll in der kommenden Woche vorgestellt werden und muss anschließend noch vom EU-Parlament und den Mitgliedstaaten beraten werden. Bei einem Unfall in Eschweiler ist heute Mittag ein Rollerfahrer schwer verletzt worden. Laut einer Zeugenaussage soll ein Autofahrer an der Kreuzung Talstraße und Burscheidstraße ein Stoppschild überfahren haben und anschließend mit dem Roller zusammengestoßen sein. Der Verletzte ist ins Krankenhaus gebracht worden. Lebensgefahr besteht nicht. Die zwischenzeitlichen Straßensperrungen sind wieder aufgehoben. Borussia Mönchengladbach will heute im ersten Heimspiel der Saison die Auftaktniederlage in Leipzig vergessen machen. Um 3:30 kommt Aufsteiger Elversberg in den Borussia-Park und er hat zum Start überraschend gegen Leverkusen gewonnen. Gladbachs Trainer Polanski warnt deshalb vor dem Gegner.
3: In 4 Jahren sind sie 3-mal aufgestiegen, haben ein sehr, sehr ruhiges Umfeld, haben eine klare Art und Weise, Fußball zu spielen, ihre Dinge durchzuziehen, fühlen sich, glaube ich, auch nicht getrieben, haben ihr Spiel im Vordergrund und nicht das des Gegners. Das heißt, genau so wollen wir es aber tatsächlich auch machen. Also wir wissen, was auf uns zukommt.
2: Auch AS Olpen spielt heute. Ab 4 Uhr sind die Pandas bei Club NXT gefordert. Gleich geht's los. Das neue Hallenbad in Herzogenrath wird offiziell eröffnet. Beim Tag der offenen Tür können Besucher von 2 bis 6 Uhr das Bad besichtigen, an Führungen teilnehmen und die Schwimmvereine kennenlernen. Selbst ins Becken dürfen sie heute allerdings noch nicht. Der reguläre Badebetrieb, der startet dann erst morgen. Wer heute die Nassbereiche wenigstens schon mal besichtigen möchte, muss auch eigene Badelatschen mitbringen.
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0: Bei euch in Rötchen haben wir schon 17 Grad. Heinsberg kommt auf 20 und 23 sind heute drin. Also ein bisschen was geht noch. Dazu ist es jetzt am Mittag noch freundlich. Die Sonne zeigt sich öfter. Später ziehen dann ein paar mehr Wolken durch. Es bleibt aber grundsätzlich harmlos. Kein Regen heute. Und morgen gibt's dann nochmal bestes Ausflugswetter. Viel Sonne, so ein paar Dekowölkchen. Und es wird ein paar Grad wärmer. Einiges los auf den Straßen. Wir starten mit der A4 Aachen Richtung Köln. Zwischen Eschweiler West und Eschweiler Ost hat es einen Unfall gegeben mit einem LKW. Da ist der rechte Fahrstreifen gesperrt. Der Feuerwehreinsatz läuft auch immer noch. Fahrt da auf jeden Fall vorsichtig. Dann haben wir die A4 Aachen Richtung Herlen. Die Sperrung zwischen Simpelfeld und dem Kreuz Herlen Zentrum ist aufgehoben. Da kommt er also wieder durch. Auf der A44 Aachen Richtung Mönchengladbach gibt es 3 Kilometer Stau zwischen dem Kreuz Jackerath und dem Kreuz Holz. Da aktuell plus 10 Minuten für euch. Und auf der A61 Koblenz Richtung Mönchengladbach 2 Kilometer Stau zwischen dem Dreieck Wanlow und Mönchengladbach-Wickrath. Auch plus 10 Minuten. Allen unterwegs eine gute Fahrt.
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0: 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Geblitzt werdet ihr in Stolberg auf der Würselner Straße. Das hat Sascha gesehen. In Eschweiler gibt's teure Fotos auf der Aachener Straße. Danke an Hubert. In Aachen steht ein Blitzer auf dem Pagering. Danke an Melina. Und Nicole hat eben noch einen Blitzer in Heinsberg gemeldet auf der Boos-Feremi-Straße. Dank dir ebenfalls. Alle Blitzen findet ihr ansonsten auch in der 100,5-App. Und ihr könnt natürlich jederzeit die anderen warnen. Schickt mir einfach eine WhatsApp an die 01578 212 1005.
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0: Tag, moin und hallo. Heute steigt eins der coolsten Events im 100,5-Revier, das Badewannenrennen in Geilenkirchen. Und wir fahren mit, schicken unser 100,5-Morningshow-Team Katrin und Eiko auf die Wurm. Die Vorbereitungen laufen in diesem Moment und wir schalten in der nächsten Stunde mal rüber und schauen, ob noch alle trocken sind. Hat ja noch nicht angefangen, ne? Mein Name ist Max Schlösser, schön, dass ihr heute dabei seid. Jetzt Holly Humberstone, To Love Somebody. Ich wünsche euch ein schönes Wochenende.

0: 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Taylor Swift.
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0: Lange haben wir nichts mehr von ihm gehört und das hatte leider einen guten Grund. Sänger Gentleman hat in einem Interview verraten, dass er in einer ziemlich fiesen Schreibblockade gesteckt hat. Ne? Einfach kein Song ist so richtig fertig geworden. Und das war so schlimm, dass er sogar kurz über ein Karriereende nachgedacht hat. Aber zum Glück hat sich alles wieder eingerenkt und er hat jetzt sogar ein ganzes Album rausgebracht. Und darauf ist auch unser Hit-Tipp der Woche. Zusammen mit Michael Patrick Kelly. Wildfire jetzt neu für euch.

0: Die wundervolle Stimme von Leona Lewis, Bleeding Love, für euch auf 100,5, das Hitradio. Und wir blicken gleich ganz gespannt nach Geilenkirchen. Da startet das Badewannenrennen auf der Wurm. Das Event geht in wenigen Minuten los. Unsere Reporter sind vor Ort, wir schalten gleich rüber. Vorher gibt's aber für euch noch den Blick auf die Straßen und Shakira. Dai, dai, schon mal zum Einstimmen, ne, für das Badewannenrennen.
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0: Hallo ihr Lieben, wir haben jetzt 3:05 und blicken einmal auf die Straßen A4 Aachen Richtung Köln. Zwischen Eschweiler West und Eschweiler Ost hat es einen Unfall mit einem LKW gegeben. Da ist aktuell der rechte Fahrstreifen gesperrt, ein Feuerwehreinsatz läuft, fahrt da auf jeden Fall immer noch vorsichtig. Dann habe ich noch die A61 für euch, Koblenz Richtung Mönchengladbach, 2 Kilometer Stau zwischen dem Dreieck Wanlow und Mönchengladbach-Wickrath, da aktuell plus 10 Minuten. Und es ist viel los in Erkelenz, auf der Gladbacher Straße auswärts braucht ihr auch gerade 20 Minuten länger. Allen unterwegs eine gute Fahrt.
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0: 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Blitzen haben wir für euch in Stolberg auf der Würselner Straße, in Eschweiler auf der Aachener Straße, dann gibt's noch teure Fotos in Aachen auf dem Prager Ring und in Heinsberg auf der Boos-Feremi-Straße. Vielen Dank an Sascha, Hubert, Milena und Nicole fürs Durchgeben. Alle Blitzen könnt ihr nachschauen in der 100,5 App oder da auch gerne neue eintragen. Oder ihr warnt die anderen ganz klassisch per 100,5 Hotline an der 0180 501 0055. Danke!
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0: Shaboozy, Blink Twice. Für euch auf 100,5 das Hitradio. Schön, dass ihr am Start seid. Eines der Events des Jahres im 100,5 Revier. Die ganze Woche hat sich Katrin aus der Morning Show schon auf das Badewannenrennen in Geilenkirchen vorbereitet. Es geht die Wurm runter, Leute. Und heute ist es soweit. Katrin hat sich ihre Schwimmsachen geschnappt und ist jetzt vor Ort. Mit dabei ist auch 100,5 Reporter Jan Stickelmann. Jan, wie ist die Stimmung?
1: Ja, besser können sie nicht sein, Max. Also die Stimmung ist super. 26 Teams sind hier am Start und haben die Badewannen aufgereiht. Die stehen hier alle in einer Reihe und da ist wirklich alles mit dabei. Jede Farbe, alles total kreativ. Neben uns stehen zum Beispiel die Dellenreiter. Ein komplett gelbes Boot ist das. Und wir stehen hier mit unserer 100,5 MS Patenschee in grün und weiß. Und bei mir steht jetzt die Katrin, Katrin aus der Morning Show.
2: Hallo, guten Morgen.
0: Morgen.
1: war heute Morgen. Du bist die Kapitänin gleich hier an Bord. Hast du alles im Griff?
2: Ja, ich habe alles im Griff. Ich glaube, wir sind bereit. Die Frühstücksflotte steht hier bereit und der Wind, also der schreit schon verdächtig nach ersten Platz.
1: Rekordzeit?
2: Rekordzeit. Wir schaffen heute unter 10 Minuten. Und ja, das wäre Rekord.
1: Wir müssen auf jeden Fall alles geben. Dafür haben wir zum Glück Unterstützung von Kim aus Würseln und Olaf aus Olpen. Olaf, hast du dich irgendwie vorbereitet heute Morgen besonders auf die Fahrt gleich über die Wurm?
3: Ja, ich habe extra ein Brot weniger gegessen, damit wir leichter werden und schneller durchkommen.
1: Sehr gut, alles fürs Team. Wie viel Bock hast du denn?
3: Ja, 100,5 Bock, also mehr als Bock.
1: 1 Kilometer ist die Strecke lang und wir haben starken Rückenwind, sagte Katrin gerade schon. Was meinst du, glaubst du auch, wir holen uns das Ding oder wo landen wir am Ende?
3: Ja, natürlich, ganz vorne mit weitem Abstand.
1: Ja, das ist der Optimismus, den wir brauchen, Max, oder?
0: Ja, absolut. Aber ja, Optimismus, ne? Ich habe gerade mal geguckt, Geilenkirchen aktuell bei 20 Grad. Das ist ganz schön frisch, wenn ihr da gleich ins Wasser fallt, ne?
1: Ja, und vor allen Dingen die Wurm ist nicht wärmer, Max, sage ich. Ich habe eben mal gefühlt 14, 15 Grad, das wird kalt. Aber wir fallen ja nicht rein, von daher.
0: Das gilt's auf jeden Fall zu verhindern. Wunderbar, euch auf jeden Fall gleich viel Erfolg. Ihr macht euch jetzt ein bisschen noch bereit für den Start. Dann schalten wir auch später wieder zu euch rüber. Und bis dahin gibt's für euch jetzt erstmal Katy Perry, Woman's World.

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0: Hallo zusammen, wir haben jetzt 5:05.
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0: Für die neuen Friedensgespräche gibt es ein erstes gutes Zeichen, Wenzel Zachner.
2: Der russische Präsident hat eine 3-tägige Angriffspause für Kiew angeordnet.
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2: Russland will ab morgen für 3 Tage auf Luftangriffe gegen die ukrainische Hauptstadt verzichten. Russlands Präsident Putin hat die Pause wegen des Besuchs der US-Unterhändler Witkow und Kushner angeordnet. Beide sollen heute zunächst in Moskau mit Putin und morgen erstmals in Kiew über einen möglichen Frieden sprechen. Auch die Ukraine hat zugesagt, den russischen Luftraum während der Reise nicht anzugreifen. Nach WDR-Information hat die Polizei am Umspannwerk in Weißweiler eine Abschussvorrichtung entdeckt. Diese könnte dazu gedacht gewesen sein, einen Stromausfall auszulösen. Ähnliche Vorrichtungen sind zuletzt an mehreren Orten gefunden worden. Die Polizei fahndet deshalb nach einem Mann, der hinter den Sabotageversuchen stecken soll. Im Kreis Düren läuft die Suche auch intensiv. In Niederzier sind rund 20 Mannschaftswagen und ein Polizeihubschrauber im Einsatz. Außerdem werden Aufnahmen von Wildkameras aus dem Hambacher Forst ausgewertet. Dort ist der Lastwagen des Gesuchten gefunden worden. Der Mann bleibt auf der Flucht. Stromausfälle für Haushalte hat es bislang nicht gegeben. Die EU will mit strengeren Regeln für Airbnb und andere Kurzzeitvermieter gegen die Wohnungsnot vorgehen. In Städten und Urlaubsregionen mit besonders hohen Mieten könnten in Zukunft Obergrenzen für Ferienvermietungen gelten. Entscheidend sollen die Immobilienpreise, die Einkommen und die Lage auf dem örtlichen Wohnungsmarkt sein. Ein Gesetzesentwurf soll in der kommenden Woche vorgestellt werden. Jedes 5. Unternehmen in Deutschland spürt die Folgen von Cyberangriffen, Spionage, Sabotage oder Desinformation aus dem Ausland. Besonders betroffen sind größere Firmen sowie Betriebe aus der IT-, Energie- und Wasserversorgung. Viele Unternehmen haben zwar ihre digitale Sicherheit verbessert, Notfallpläne für Stromausfälle oder andere Krisen fehlen laut einer neuen Studie aber häufig. Das Institut der deutschen Wirtschaft fordert deshalb einen besseren Austausch mit Sicherheitsbehörden und einen stärkeren Werkschutz. Bei einem Unfall in Eschweiler ist heute Mittag ein Rollerfahrer schwer verletzt worden. Laut einer Zeugenaussage soll ein Autofahrer an der Kreuzung Talstraße und Burscheidstraße ein Stoppschild überfahren haben und anschließend mit dem Roller zusammengestoßen sein. Der Verletzte ist ins Krankenhaus gebracht worden, Lebensgefahr besteht nicht. Die zwischenzeitlichen Straßensperrungen sind wieder aufgehoben worden. Das neue Hallenbad in Herzogenrath wird heute offiziell eröffnet. Beim Tag der offenen Tür können Besucher noch bis 6 Uhr das Bad besichtigen, an Führungen teilnehmen und die Schwimmvereine kennenlernen. Selbst ins Becken dürfen sie heute allerdings noch nicht. Der reguläre Badebetrieb, der startet erst morgen. Und Borussia Mönchengladbach will heute im ersten Heimspiel der Saison die Auftaktniederlage in Leipzig vergessen machen. Um 3:30 kommt Aufsteiger Elversberg in den Borussia-Park. Und auch die AS Olpen spielt heute. Ab 4 Uhr sind die Pandas beim Club NXT gefordert.
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0: Bei euch im Mariadorf sind wir gerade bei 19 Grad. Geilenkirchen kommt auf 20. Ein bisschen was geht heute noch. 23 sind drin. Am Nachmittag zieht aber jetzt die Sonne sich auch ein bisschen zurück und es kommen mehr Wolken zu uns ins 100,5 Revier. Die bleiben aber harmlos und trocken. Morgen gibt's dann bestes Ausflugswetter. Viel Sonne, ein paar Deko-Wolken und es wird ein bisschen wärmer. Vorsicht bitte auf der A4 Aachen Richtung Köln zwischen Eschweiler West und Eschweiler Ost hat es einen Unfall mit einem LKW gegeben. Der rechte Fahrstreifen ist da weiterhin gesperrt. Der Feuerwehreinsatz läuft und durch den Unfall staut es sich an der Stelle auch gerade. Richtung Köln braucht ihr 10 Minuten länger. Dann habe ich noch einen Stau für euch auf der A61 Koblenz Richtung Mönchengladbach. 1 Kilometer Stau zwischen dem Dreieck Wanlow und Mönchengladbach-Wickrath. Allen unterwegs eine gute Fahrt.
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0: 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Blitzen haben wir einmal in Eschweiler auf der Aachener Straße. Danke an Hubert. In Aachen gibt es teure Fotos auf dem Prager Ring. Das hat Melina gesehen. Und in Heinsberg noch auf der Boos-Feremi-Straße. Danke an Nicole. Alle Blitzen könnt ihr nachschauen in der 100,5 App und natürlich selber zum schnellsten Blitzreporter werden. Schreibt uns einfach eine WhatsApp an die 01578 212 1005.
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0: Mit Max Schlösser, grüß euch. Gestern gab es einen tollen Start ins Fußballwochenende für das 100,5 Revier. Alemannia Aachen zockt Ingolstadt mit 0:3 ab. Gleich muss Borussia Mönchengladbach noch ran gegen den Angstgegner der ersten Liga, Elversberg. Wir schauen gleich aufs Spiel und sprechen noch mit Trainer Eugen Polanski. Vorher gute Laune Musik für euch. Startet gut in den Nachmittag. Wir gehen rein mit Alex Warren, danach Pharrell Williams und Lady Gaga.

0: Lady Gaga, Abracadabra für euch am Samstagnachmittag. Hier ist 100,5 das Hitradio. Am zweiten Spieltag ist man am Niederrhein heiß auf das erste Heimspiel der Saison. Gladbach gegen den Aufsteiger SV Elversberg. Mit einer Klatsche und ohne einiges eigenes Tor ist die Borussia ja aus Leipzig zurückgekommen. Natürlich wurde die Partie analysiert und für das Heimspiel hat Polanski, Trainer Eugen Polanski, eine klare Vorstellung.
1: Ja, in erster Linie müssen wir jetzt fürs Spiel gegen Elversberg viele gute Dinge aus der ersten Halbzeit mitnehmen in Gänze. Nicht nur die ersten 30 Minuten, sondern tatsächlich die ersten 45 Minuten, die gut waren, aber leider Gottes nicht sehr gut, die in sehr gut ummünzen und sehr, sehr wenige aus der zweiten Halbzeit, aus der schlechten zweiten Halbzeit mitnehmen und vor allem die Fehler, die wir dann gemacht haben, nicht nochmal machen.
0: Ja, Pech ist aber gerade auch noch dabei. Der Japaner Daiki Hashioka muss nach seinem heftigen Crash immer noch pausieren und das noch ziemlich lange. Und auch Neuzugang Enzo Leopold fällt aktuell aus. In Sachen Startelf lässt sich der Borussen-Coach trotzdem nicht in die Karten schauen.
1: Alle Spieler, die im Training sind, sind in der Verlosung. Alle, die bei uns mittrainieren, sind wirklich in der Verlosung für den Spieltagskader und dann auch tatsächlich für die Startelf. Aber ich will das dann auch nochmal sagen, es ist immer wieder eine Startelf, aber es ist halt auch extrem wichtig, Spieler von der Bank zu haben, die das gleiche Feuer dann reinbringen und wirklich auch diejenigen sind, die das Spiel im besten Fall erfolgreich zu Ende bringen oder die Dynamik wechseln können. Es sind nicht immer nur die ersten Elf.
0: Ja, und los geht's jetzt gleich um 3:30.

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0: Felix Jähn für euch und gleich gibt's den Kollegen Michael Schulte. Love Sick in ein paar Minuten für euch.
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0: Hallo 100,5 Revier. Wir haben jetzt 3:05 und die Meldung begleitet uns schon den ganzen Tag. A4 Aachen Richtung Köln. Zwischen Eschweiler West und Eschweiler Ost hat es einen Unfall mit einem LKW gegeben. Der rechte Fahrstreifen ist da weiterhin gesperrt und es läuft ein Feuerwehreinsatz. Und durch den Unfall gibt es da auch einen Stau. Richtung Köln braucht ihr aktuell 10 Minuten länger. Das war's aber dafür schon. Allen unterwegs eine gute Fahrt.
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0: 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Geblitzt werdet ihr in Eschweiler auf der Aachener Straße. Danke an Hubert. Dann nochmal in Aachen auf dem Prager Ring. Das hat Milena gesehen. Und Nicole hat noch einen Blitzer in Heinsberg gefunden auf der Boos-Feremi-Straße. Primärstraße. Entschuldigung. Das war's aber dann. Weitere Blitzen könnt ihr gerne melden über die 100,5 App oder ihr schreibt mir einfach eine WhatsApp. 01578 212 1005 ist die Nummer dafür. Warnt die anderen.
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0: Leonie und Callum Scott für euren Samstagnachmittag. Stay, hier ist 100,5, das Hitradio. Hi! Badewannerin in Geilenkirchen, Katrin Barenschä aus der 100,5 Morning Show ist für uns heute auf der Wurm unterwegs und versucht die Strecke in unter 10 Minuten zu schaffen. Das wäre mal ein Rekord. Mit dabei 100,5 Reporter Jan Stickelmann. Jan, seid ihr denn noch trocken?
1: Noch. Noch sind wir trocken. Wir stehen noch am Rand und gehen gleich in die Wurm. Die ersten sind schon auf der Strecke und geben ja alles, um schnell im Ziel zu sein. Und bei mir ist jetzt der Martin aus Leifert. Du gehst gleich mit 4 Freunden an den Start und du bist das Boot direkt vor uns. Ihr heißt die Koalas. Warum Koalas?
2: Ja, wir sind die Koalas, weil wir alle Arbeitskollegen aus der Qualitätsabteilung sind. Wir stehen für Beständigkeit. Wir sind die Stadt Nummer 13 und wir werden euch gut aufhalten.
1: Aufhalten, das ist frech.
2: Ja, wir wollen halt unsere Nummer behaupten und keiner überholt uns.
1: Koalas, und das passt auch, deswegen hängt der Eukalyptus bei euch am Boot, ne?
2: Ja, richtig, ganz genau. Koalas füttert man halt mit Eukalyptus und daher ist unser Boot so entsprechend geschmückt.
1: Snackt ihr dann auch davon?
2: Ja, natürlich. Wenn wir Hunger bekommen unterwegs, werden wir es uns gut gehen lassen.
1: Das ist ja schon bald irgendwie Manipulation im Wettbewerb. Wie kommt ihr denn gut voran? Habt ihr euch eine Technik überlegt, wie ihr Vollgas durch die Wurm entlang kommt?
2: Ja, wir haben aus letztem Jahr dazugelernt und haben unsere Personenzahl reduziert. Letztes Jahr hat das gleiche Gefährt noch 8 Leute getragen. Jetzt haben wir auf die Hälfte reduziert, um besser durchzukommen.
1: Ja, das ist auf jeden Fall schon mal eine gute Sache. Wir sind hinter euch, wie gesagt, und wir werden Vollgas geben. Und ein Rückspiegel würde euch gut tun. Da würdet ihr sehen, wie wir immer näher kommen.
2: Wir werden es sehen und wünschen euch auch viel Spaß und Glück.
1: Ja, euch auch. Danke. Ja, Max, du hast es gehört, hier geht's richtig zur Sache, ne? Hier ist Konkurrenz angesagt.
0: Ja, das klingt auf jeden Fall danach. Ich glaube, da braucht ihr meine beiden Daumen, die ich euch drücke. Gleich geht's aufs Wasser und dann schalten wir natürlich wieder rüber nach Geilenkirchen. Jetzt gibt's Benson Boone für euch. Sorry, I'm here for someone else. Schönen Samstag.

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0: Hallo ihr Lieben, wir haben jetzt 4:05.
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0: Neue Hoffnung auf Frieden in der Ukraine, Wenzel Zachner.
2: Die USA haben ihre Vermittlungsversuche wieder aufgenommen.
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2: Die US-Unterhändler Witkow und Kushner sind heute in Moskau eingetroffen und wollen dort den russischen Präsidenten Putin treffen. Am Sonntag reisen sie dann erstmals weiter nach Kiew, um auch mit der ukrainischen Seite zu sprechen. Für diesen Besuch hat Putin eine dreitägige Pause der russischen Angriffe auf die ukrainische Hauptstadt angekündigt. Auch die Ukraine will während der Gespräche auf Luftangriffe verzichten. Ob daraus neue Verhandlungen über ein Ende des Krieges entstehen, ist aber noch offen. An Stromtrassen in Ostsachsen hat die Polizei 12 selbstgebaute Sprengsätze entdeckt und entschärft. Schäden oder Stromausfälle hat es nicht gegeben. Ähnliche Vorrichtungen sind zuletzt ja auch in NRW und Brandenburg gefunden worden, unter anderem auch am Umspannwerk hier bei uns in Weißweiler. Ob die Fälle zusammenhängen, ist noch unklar. Im Kreis Düren fahndet die Polizei weiter nach einem Tatverdächtigen. Im Hambacher Forst ist sein Lastwagen gefunden worden. Der Mann, der bleibt aber auf der Flucht. Nach dem Hackerangriff auf die Berliner Verwaltung unterstützen jetzt mehrere Bundesbehörden die Ermittlungen. Eine Hackergruppe hat rund 1,4 Millionen gestohlene Dateien im Darknet veröffentlicht, nachdem Berlin eine Lösegeldforderung von umgerechnet etwa 2 Millionen Euro nicht bezahlt hat. Systeme des Bundes sind nach aktuellem Stand aber wohl nicht betroffen. Die EU will mit strengeren Regeln für Airbnb und andere Kurzzeitvermieter gegen die Wohnungsnot vorgehen. In Städten und Urlaubsregionen mit besonders hohen Mieten könnten in Zukunft Obergrenzen für Ferienvermietungen gelten. Entscheidend sollen die Immobilienpreise, die Einkommen und die Lage auf dem örtlichen Wohnungsmarkt sein. Der Gesetzesentwurf soll in der kommenden Woche vorgestellt werden und muss dann auch noch vom EU-Parlament und den Mitgliedstaaten beraten werden. Borussia Mönchengladbach spielt gerade im ersten Heimspiel der Saison gegen Aufsteiger Elversberg. Und im Borussia-Park steht es aktuell nach exakt 25 Minuten 1:0 für die Borussia. Und gleich geht es dann auch für die AS Eupen los. Die Pandas, die sind ab 4 Uhr bei Club NXT gefordert. Bei einem Unfall in Eschweiler ist heute Mittag ein Rollerfahrer schwer verletzt worden. Laut einer Zeugenaussage soll ein Autofahrer an der Kreuzung Talstraße und Burscheidstraße ein Stoppschild überfahren haben und anschließend mit dem Roller zusammengestoßen sein. Der Verletzte ist ins Krankenhaus gebracht worden. Lebensgefahr besteht wohl nicht. Die zwischenzeitlichen Straßensperrungen, die sind auch wieder aufgehoben. Und das neue Hallenbad in Herzogenrath wird heute offiziell eröffnet. Beim Tag der offenen Tür können Besucher noch bis 6 Uhr das Bad besichtigen, an Führungen teilnehmen und die Schwimmvereine kennenlernen. Selbst ins Becken dürfen sie heute allerdings noch nicht. Das geht aber dann morgen. Da startet der reguläre Badebetrieb.
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0: 19 Grad gerade bei euch in Zweifall und Mönchengladbach knackt fast die Höchstwerte. 22 Grad dort und 23 Grad sind heute drin. Am Nachmittag zieht sich die Sonne aber jetzt etwas zurück und es kommen mehr Wolken zu uns ins 100,5 Revier. Die bleiben aber auf jeden Fall harmlos und trocken, also geht raus, wenn ihr Bock habt. Morgen gibt es dann auch nochmal bestes Ausflugswetter. Viel Sonne, so ein paar Deko-Wölkchen, die durchziehen und es wird ein bisschen wärmer. Vorsicht bitte auf der A4 Aachen Richtung Köln. Zwischen Eschweiler West und Eschweiler Ost hat es einen Unfall mit einem LKW gegeben. Der rechte Fahrstreifen ist da gesperrt. Aktuell läuft auch noch der Feuerwehreinsatz. Und durch den Unfall staut es sich dort auch. Ihr braucht da Richtung Köln gerade 10 Minuten länger. Das war's aber von meiner Liste. Allen unterwegs eine gute Fahrt.
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0: 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Geblitzt werdet ihr in Eschweiler auf der Aachener Straße, in Aachen auf dem Prager Ring und in Heinsberg auf der Boos-Fremeri-Straße. Danke an Hubert, Milena und Nicole fürs Durchgeben. Alle Blitzen könnt ihr nachschauen in der 100,5 App und natürlich selber zum schnellsten Blitzreporter werden. 01578 212 1005 ist die Nummer.
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0: Tag, moin und hallo, wir sorgen für gute Laune an eurem Wochenende. Ob beim Chillen, Putzen oder auf dem Weg zum Einkaufen, da rede ich auch gar nicht mehr lang, ne? 3 Hits am Stück jetzt für euch. Meinen Namen verrate ich euch aber noch. Max Schlösser hier, schön, dass ihr dabei seid. Taylor Swift jetzt für euch, danach Lost Frequencies und Chris de Serendi. Macht euch einen schönen Samstag.

Chris de Sarandi für euch am Samstagnachmittag auf 100,5 das Hitradio. Good Old Day. Days heißt der Titel. Hallo zusammen. Wir genießen gemeinsam das Wochenende. Und der Herbst, ne, ist so ein bisschen da, wenn wir aus dem Fenster gucken. Aber ganz ehrlich, ich freue mich drauf nach der ganzen Hitze, ne? Endlich wieder cozy time auf dem Sofa, ein paar gemütliche Kerzen an und dazu ein guter Film. Oh, toll. Und zum Herbst passt auch Ray Garvey irgendwie, ne? Einige seiner Songs haben so melancholisch-herbstlichen Vibe. Den gibt's jetzt auch für euch. Halo, stimmen wir uns hier gemeinsam auf die nächsten Wochen ein.

0: Justin Bieber, Love Yourself. Hallo ihr Lieben, 100,5 das Hitradio hier. Gleich habe ich noch ein bisschen Action für euren Nachmittag. Bibi Rexha, New Religion, hört ihr in wenigen Minuten.
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0: Hallo 100,5 Revier, wir haben jetzt 5:05 und ich habe immer noch eine Meldung für euch von der A4 Aachen Richtung Köln. Zwischen Eschweiler West und Eschweiler Ost hat es einen Unfall mit einem LKW gegeben. Der rechte Fahrstreifen ist da gesperrt, es läuft der Feuerwehreinsatz und durch den Unfall staut es sich da auch. Richtung Köln braucht ihr aktuell 10 Minuten länger. Damit ist die Liste aber durch. Kommt gut an euer Ziel.
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0: 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Blitzen haben wir in Eschweiler auf der Aachener Straße. Danke an Hubert. In Aachen dann nochmal auf dem Prager Ring, das hat Milena gesehen. Und in Heinsberg knipsen sie euch auf der Bos-Fremeri-Straße. Mit dieser Straße habe ich es heute irgendwie. Danke an Nicole fürs Durchgeben. Alle Blitzen meldet ihr ansonsten in der 100,5 App. Dort könnt ihr auch alle nachschauen. Oder ihr schreibt mir einfach eine WhatsApp und warnt da die anderen. 01578 212
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0: Mein Name ist Max Schlösser und wir warten noch gespannt auf unser Team beim Badewannenrennen in Geilenkirchen. Sind Sie unten angekommen? Ich habe noch nichts gehört.

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The Bowser mit Magnetic.

De Bowser, hier ist 100,5 das Hitradio mit seinem absoluten Mega-Banger Magnetic, ne? Bei diesem Song passt nicht nur der Name wie die Faust aufs Auge, es passt einfach alles, ne? Allein schon dieses Klavier, ach, einfach so anziehend, dieser Hit. Ha ja, wir chillen hier noch schön ein paar Stündchen zusammen am Samstag, morgen nochmal lange schlafen, Samstag einfach der beste Tag der Woche. Dazu gibt's jetzt noch gute Laune Musik von James Arthur, Impossible, und dann hören wir hoffentlich gleich auch noch was von unserem Morningshow-Team, die sind ja gerade beim Badewannenrennen auf der Wurm in Geilenkirchen. Sie müssten eigentlich schon durchs Ziel sein, gehört habe ich aber noch nichts. Oh je, oh je.

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0: Hallo 100,5 Revier, wir haben jetzt 5 vor 5 und ich habe noch eine Meldung für euch von der A4 Aachen Richtung Köln zwischen Eschweiler West und Eschweiler Ost. Hat es einen Unfall gegeben mit einem LKW, da ist aktuell auch immer noch der rechte Fahrstreifen gesperrt und der Feuerwehreinsatz läuft noch. Das war's aber, kommt gut ans Ziel.
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0: 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Blitzen haben wir in Eschweiler auf der Aachener Straße, in Aachen auf dem Prager Ring und in Heinsberg auf der Bos-Fremeri-Straße. Danke an Hubert, Melina und Nicole fürs Durchgeben. Alle Blitzen könnt ihr nachschauen in der 100,5 App und mir natürlich weitere melden. Ganz einfach über WhatsApp an die 01578 212 1005. Dankeschön.
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0: Tag, moin und hallo. Schönen Samstag wünsche ich euch. Die Borussia zeigt der SV Elversberg gerade, was erste Liga bedeutet. 3:1 führt Gladbach in der 67. Minute. Das ist doch mal was. Und gleich schalten wir wieder live nach Geilenkirchen zum Badewannenrennen. Unser 100,5 Morningshow-Team hat es ins Ziel geschafft. Ja, genau. Beruhigt euch. Wir hören gleich mal, wie es war. Mein Name ist Max Schlösser. Jetzt erstmal drei Hits am Stück.

0: Nochmal ein bisschen Power für euren Samstagnachmittag. Ray Dalton, Blood Running auf 100,5, das Hitradio. Und Power gab's auch beim Badewannenrennen in Geilenkirchen. Ne? Da fahren die Teams auf selbstgebastelten Booten die Wurm runter. Katrin Barentsche aus dem 100,5, aus der 100,5 Morning Show hat sich die ganze Woche darauf vorbereitet und war eben mit dem 100,5 Team auf der Wurm unterwegs. 100,5 Reporter Jan Stickelmann, oder sollte ich besser sagen, in der Wurm unterwegs?
1: Nee, auf der Wurm ist schon völlig richtig, Max. Wir sind da echt gut durchgekommen, oder? Kim aus Würsen, du warst mit dabei, zusammen mit Olaf aus Olpen, warst mit uns an Bord. Was sagst du? Wie sind wir durchgekommen?
2: Auf jeden Fall, wir sind mit 100,5% sind wir ins Ziel gefahren. Und ich war so aufgeregt, wir waren ein bestes, also das beste Team ever von 2026 beim Badewannenrennen.
1: Also wir waren echt schnell, Max. Also wir sind nicht gekentert, wir sind nur pitschpatsch nass geworden, weil uns alle nass gemacht haben. Ne? Kim, aber es macht ja gar nichts, das gehört dazu, oder?
2: Nee, ich bin ja am Ende einfach aus dem Boot gesprungen. Also ich bin danach noch zweimal ausgerutscht, aber es hat zu 100,5% Spaß gemacht.
1: Was glaubst du am Ende? Sind wir vorne oder wo landen wir?
2: Ah, ich glaube, wir sind 100,5 Platz.
1: Ja, aber ganz ehrlich, Max, unter den ersten 10 sollten wir sein. Wir waren wirklich gut, wir haben... Ja, manchmal waren wir nicht ganz so schnell, aber wir sind gut durchgekommen. Auch die Stromschnellen war echt schnell. Hat ein bisschen geholpert mit den Steinen, aber hat geklappt.
0: Ja, du, ich habe hier inzwischen Videos und Fotos, ne, von Hörern an der Strecke bekommen. Und da ist ganz klar zu sehen, ihr fahrt einfach mal rückwärts durchs Ziel. War vorwärts nicht möglich.
1: Rückwärts ist cooler, ne? Das lag daran. Wir haben ein Paddel verloren auf der Strecke. Oh. Dann haben wir uns gedreht, aber Kim, rückwärts ins Ziel, das hat Stil, oder? Was sagst du?
2: Auf jeden Fall, safe.
1: Ja, siehst du, Max, also gehört mit dazu, gehört zur Show mit dazu. Wir hatten Spaß, die Leute an der Strecke hatten Spaß, alle hatten Spaß, war richtig cool.
0: Top, ich drücke euch die Daumen, dass gleich eine gute Zeit bei rumkommt. Für euch gibt's jetzt erstmal noch eine Runde Loi Golden Summer und dann schalten wir gleich nochmal rüber.

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0: Hallo, hier ist 100,5 das Hit Radio. Auf dem Weg ins Gym hört ihr gleich noch Ray. Where's my husband? In wenigen Minuten.
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0: Hallo 100,5 Revier, wir haben jetzt 5:05 und ich habe eine Meldung von der A4 für euch, Aachen Richtung Köln. Zwischen Eschweiler West und Eschweiler Ost hat es einen Unfall mit einem LKW gegeben. Da ist der rechte Fahrstreifen gesperrt und der Feuerwehreinsatz läuft noch. Aktuell aber kein Stau an der Stelle, kommt ihr also durch. Ich wünsche euch eine gute Fahrt.
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0: 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Blitzen haben wir in Eschweiler auf der Aachener Straße. Danke an Hubert. In Aachen gibt es teure Fotos auf dem Prager Ring, das hat Milena gesehen. Und dann noch ein Blitzer in Heinsberg auf der Boos-Fremerich-Straße. Also irgendwie mit diesem Namen kämpfe ich heute. Aber ihr wisst ja, was ich meine. Danke an Nicole fürs Melden. Blitzer meldet ihr ansonsten über die 100,5-App oder gerne per WhatsApp an die 01578 212 1005.
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0: Und mein Name ist Max Schlösser. Hallo zusammen.

0: Neu für euch auf 100,5 das Hitradio, Nico Santos, Why Don't You Stay? Hallo zusammen. Ist es der wichtigste Wettkampf des Jahres? Natürlich, was eine Frage. Das Badewannenrennen in Geilenkirchen. Eben ist schon unsere 100,5 Morning Show Crew die Wurm runtergebrettert. Sie haben es ins Ziel geschafft, ohne baden zu gehen, dafür aber rückwärts. 100,5 Reporter Jan Stickelmann, sind denn noch Teams auf der Strecke?
1: Nee, die Wurm fließt mittlerweile ganz gemächlich vor sich hin, als wäre nichts gewesen. Man sieht auch keine Teile mehr rumschwimmen. Alle, ja, Wannen sind im Ziel angekommen, es gibt keine Verletzten, alles super gelaufen. Es gab zwar ein paar, die gekentert sind, aber das macht nichts, das gehört dazu. Achim ist jetzt bei mir vom Team hier. Achim, was sagst du? Badewannenrennen 2026, wieder mal ein voller Erfolg. Wie würdest du es beschreiben?
2: Wieder mal ein voller Erfolg, wie du schon sagtest. Es hat wieder alles funktioniert, die Leute waren da, es war wieder sehr schön hier.
1: Unfassbar, was an der Strecke los war, ne? Hast du Wahnsinn, wie voll.
2: Ja, ich bin hier mehrfach rauf und runter gerannt und wirklich, dass du da noch freie Plätze gesehen hast, das war ja die Seltenheit.
1: Ja. Ja, wirklich Wahnsinn. Dadurch sind wir auch nass geworden, hatten wir eben schon gesagt. Die haben ordentlich uns nass gespritzt. Achim, was sagst du denn zu uns? Du hast uns auch gesehen, du hast uns immer beobachtet mit deinen erfahrenen Augen. Wie waren wir auf der MS Patenschee?
2: Ja, ihr wart wirklich gut. Ne? Ich würde sagen, so durchschnittlich, knapp über dem Durchschnitt. Ihr seid gut durch die Riffs gekommen, ja.
1: Was meinst du, für welchen Platz wird es reichen?
2: Ich würde sagen, ihr könntet so an 5 bis 10, da seid ihr auf jeden Fall mit dabei.
1: Ja, das ist doch gut fürs erste Mal. Also in der Besetzung ist das auf jeden Fall eine gute Leistung. Wir erfahren das gleich, Max, auf der großen Party im Haus Honsdorf. Was geht da gleich noch so ab? Also da gehen jetzt alle Teams hin. Was geht da gleich ab?
2: Ja, in Honsdorf auf dem Gutshof da gibt es gleich große Party mit Alive, einer Liveband, kalten Getränken und natürlich der Siegerehrung mit dem großen Pokal.
1: Ja, den großen Pokal, Max, du hast gehört, den bringen wir wahrscheinlich nicht mit, aber man kann ja optimistisch bleiben. Vielleicht hat es ja doch irgendwie geklappt und wir bekommen einen Bonus oder so.
0: Ja, ich drücke euch auf jeden Fall. Entschuldigung, ich dachte, ich wäre wieder dran. Ich wollte euch nur die Daumen drücken.
1: Ja, danke. Danke. Vielleicht, Achim, ist was drin, uns einen kleinen Zeitbonus zu geben.
2: Ja, es gibt auch nicht nur die Plätze 1, 2, 3, sondern auch 11 und 22. Wir sind ja Karnevalsverein und da habt ihr vielleicht, wenn ihr noch was langsamer wart, auch gute Chancen für.
1: Ja, der 11. vielleicht, Max. Der 11. vielleicht.
0: Ja, ich drücke euch auf jeden Fall die Daumen. Vielleicht kommt ihr ja doch mit noch was nach Hause. Wir bleiben dran und sind noch gespannt auf eure Zeit. Jetzt Shawn Mendes für euch.

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1: Hallo zusammen, wir haben jetzt 5 vor 6 und hab noch 2 Meldungen für euch von den Straßen. Einmal die A4 Aachen Richtung Köln. Zwischen Eschweiler West und Eschweiler Ost hat es einen Unfall mit einem LKW gegeben. Da ist der rechte Fahrstreifen gesperrt. Der Feuerwehr- und Bergungseinsatz läuft auch noch, aber es gibt da gerade keinen Stau. Ihr kommt also dran vorbei. Und dann habe ich noch einen Stau auf der A4 Herlen Richtung Aachen. 2 Kilometer vor dem Grenzübergang Fettschau. Da dauert es gerade eine Viertelstunde länger für euch. Haltet durch und gute Fahrt.
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1: 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Geblitzt werdet ihr in Eschweiler auf der Aachener Straße. Danke an Hubert. Dann nochmal in Aachen auf dem Prager Ring. Den hat Milena durchgegeben. Und in Heinsberg gibt es noch einen Blitzer auf der Bos-Fremeri-Straße. Diese Straße kriege ich heute nicht rein. Danke, Nicole. Alle Blitzen könnt ihr aber auch jederzeit in der 100,5-App nachschauen. Ihr Lieben, was für ein wilder Tag heute, ne? Wir waren ja den ganzen Tag beim Badewannenrennen in Geilenkirchen. Eine richtig geile Stimmung war das. War da. Schaut da nächstes Jahr auf jeden Fall mal vorbei, wenn es wieder stattfindet. Die Party geht hier jetzt weiter mit In The Mix und Enrico Ostendorf. Viel Spaß dabei. Macht euch noch einen schönen Abend. Ich bin Max Schlösser und jetzt raus. Haltet die Ohren steif. Ciao.
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Nico Santos mit Why Don't You Stay?

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